0: Leitstellen und Krankenhäuser meldeten in vielen Regionen deutlich mehr Einsätze als üblich. Häufig ging es um Kreislaufzusammenbrüche, Flüssigkeitsmangel, Hitzschläge, Brände und technische Schäden an Strom- und Verkehrsinfrastruktur. Besonders kritisch war die Lage in einzelnen Pflegeeinrichtungen, in denen Bewohner wegen überhitzter Räume behandelt oder evakuiert werden mussten. Auch Notaufnahmen kamen regional an ihre Grenzen und baten darum, sie nur bei echten Notfällen aufzusuchen. Zugleich hat die Hitzewelle die politische Debatte über besseren Schutz in Wohnungen, Kliniken und Pflegeheimen neu angefacht, einschließlich der Frage nach modernen Klimaanlagen. Die Ukraine hat erneut russische Energie- und Militärinfrastruktur angegriffen. Nach Angaben aus Kiew wurden unter anderem Raffinerien, ein Munitionslager, ein Bahnknoten auf der Krim und Teile eines Rüstungsbetriebs attackiert. Russland meldete den Abschuss von mehr als 200 ukrainischen Drohnen und bestätigte zugleich regionale Probleme auf dem Kraftstoffmarkt. Präsident Wladimir Putin sprach von einem gewissen Defizit, das aber nicht kritisch sei. Die russische Regierung hat Kraftstoffreserven freigegeben und Exportbeschränkungen für Benzin und Kerosin verhängt. Der ukrainische Präsident Volodymyr Zelensky erklärte, mit Angriffen auf Raffinerien solle die russische Kriegsmaschinerie getroffen werden.
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0: In der Nacht bleibt es im Radio NWW-Land mild. Die Temperaturen gehen auf etwa 17 bis 18 Grad zurück, dazu ziehen viele Wolken durch. Im Tagesverlauf wird es sommerlich warm, die Werte erreichen meist 29 bis 30 Grad. Die Sonne zeigt sich zwischendurch, insgesamt bleibt der Himmel aber oft bewölkt. Einzelne Schauer oder ein kurzes Gewitter sind möglich. Flächendeckender Dauerregen ist nicht in Sicht. Der Wind weht schwach bis mäßig. Am Mittwoch wird es wechselhafter und spürbar kühler. Dann liegen die Höchstwerte nur noch bei etwa 25 bis 26 Grad. Dazu gibt es zeitweise Regen, Schauer und örtlich auch Gewitter. Am Donnerstag beruhigt sich das Wetter wieder. Es bleibt meist trocken, bei einem Mix aus Wolken und etwas Sonne mit rund 24 bis 25 Grad. Am Freitag wird es noch etwas kühler. Die Temperaturen erreichen nur noch etwa 20 bis 21 Grad. Dazu bleibt es wechselnd bewölkt. Einzelne Schauer sind möglich.
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1: In Stade bei Hamburg sind nach Schüssen in einer Jugendhilfeeinrichtung 6 Menschen gestorben. Nach Angaben der Polizei handelt es sich bei allen Todesopfern um Mitarbeiter der Einrichtung. Mehrere weitere Menschen wurden verletzt. Als mutmaßlicher Haupttäter wurde ein 45-jähriger Mann aus dem Raum Hannover festgenommen. 2 weitere Personen befinden sich in polizeilichen Maßnahmen. Hintergrund der Tat soll nach bisherigen Erkenntnissen ein Sorgerechtsstreit um ein 3 Monate altes Baby gewesen sein. Das Kind und seine Mutter überlebten die Tat. Niedersachsens Innenministerin Daniela Behrens sprach von einer kaltblütigen Tat. Die Ermittler prüfen nun unter anderem den genauen Ablauf und die Herkunft der sichergestellten Waffe. Die große Hitze hat in Deutschland erneut Fragen zur Belastbarkeit der Stromnetze ausgelöst. Nach mehreren Stromausfällen und Bränden an Trafostationen warnen Energieexperten, dass hohe Temperaturen den Strombedarf deutlich steigen lassen. Kühlschränke, Lüfter, Klimaanlagen und weitere Geräte laufen dann häufiger oder länger, während Leitungen und Trafostationen stärker belastet werden. Als zusätzliches Problem gilt, dass viele Netze nicht für die gleichzeitige Nutzung von E-Autoladern, Wärmepumpen und Solaranlagen ausgelegt sind. Der Ausbau der Stromnetze kommt nach Einschätzung von Fachleuten vielerorts nicht schnell genug voran. Verbraucher sollten deshalb damit rechnen, dass es bei extremer Hitze regional häufiger zu Stromausfällen kommen kann. In Deutschland leben derzeit mehr als 250.000 ukrainische Männer im Alter zwischen 23 und 60 Jahren. Das Bundesinnenministerium nennt zum Stichtag Ende Mai genau 265.804 Personen. Hintergrund ist die Debatte über den automatischen Schutzstatus für ukrainische Männer dieser Altersgruppe. Die EU-Kommission will auf Bitte der ukrainischen Regierung prüfen, diesen Schutzstatus zu beenden. Die Mitgliedstaaten müssen dem noch zustimmen. Bundesinnenminister Alexander Dobrindt hat bereits signalisiert, dass Deutschland einen solchen Schritt unterstützen würde. In der Ukraine gilt seit Kriegsbeginn ein Ausreiseverbot für wehrpflichtige Männer. Zum Einsatz an der Front können Männer ab 25 Jahren verpflichtet werden. Die Hitzewelle Ende Juni hat den Bevölkerungsschutz in Deutschland stark belastet. Feuerwehren, Rettungsdienste, technisches Hilfswerk, Leitstellen und Krankenhäuser meldeten in vielen Regionen deutlich mehr Einsätze als üblich. Häufig ging es um Kreislaufzusammenbrüche, Flüssigkeitsmangel, Hitzschläge, Brände und technische Schäden an Strom- und Verkehrsinfrastruktur. Besonders kritisch war die Lage in einzelnen Pflegeeinrichtungen, in denen Bewohner wegen überhitzter Räume behandelt oder evakuiert werden mussten. Auch Notaufnahmen kamen regional an ihre Grenzen und baten darum, sie nur bei echten Notfällen aufzusuchen. Zugleich hat die Hitzewelle die politische Debatte über besseren Schutz in Wohnungen, Kliniken und Pflegeheimen neu angefacht, einschließlich der Frage nach modernen Klimaanlagen. Die Ukraine hat erneut russische Energie- und Militärinfrastruktur angegriffen. Nach Angaben aus Kiew wurden unter anderem Raffinerien, ein Munitionslager, ein Bahnknoten auf der Krim und Teile eines Rüstungsbetriebs attackiert. Russland meldete den Abschuss von mehr als 200 ukrainischen Drohnen und bestätigte zugleich regionale Probleme auf dem Kraftstoffmarkt. Präsident Wladimir Putin sprach von einem gewissen Defizit, das aber nicht kritisch sei. Die russische Regierung hat Kraftstoffreserven freigegeben und Exportbeschränkungen für Benzin und Kerosin verhängt. Der ukrainische Präsident Volodymyr Zelensky erklärte, mit Angriffen auf Raffinerien solle die russische Kriegsmaschinerie getroffen werden.
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1: In der Nacht bleibt es im Radio NWW-Land mild. Die Temperaturen gehen auf etwa 17 bis 18 Grad zurück. Dazu ziehen viele Wolken durch. Im Tagesverlauf wird es sommerlich warm. Die Werte erreichen meist 29 bis 30 Grad. Die Sonne zeigt sich zwischendurch. Insgesamt bleibt der Himmel aber oft bewölkt. Einzelne Schauer oder ein kurzes Gewitter sind möglich. Flächendeckender Dauerregen ist nicht in Sicht. Der Wind weht schwach bis mäßig. Am Mittwoch wird es wechselhafter und spürbar kühler. Dann liegen die Höchstwerte nur noch bei etwa 25 bis 26 Grad. Dazu gibt es zeitweise Regen, Schauer und örtlich auch Gewitter. Am Donnerstag beruhigt sich das Wetter wieder. Es bleibt meist trocken, bei einem Mix aus Wolken und etwas Sonne mit rund 24 bis 25 Grad. Am Freitag wird es noch etwas kühler. Die Temperaturen erreichen nur noch etwa 20 bis 21 Grad. Dazu bleibt es wechselnd bewölkt. Einzelne Schauer sind möglich.
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1: In Stade bei Hamburg sind nach Schüssen in einer Jugendhilfeeinrichtung 6 Menschen gestorben. Nach Angaben der Polizei handelt es sich bei allen Todesopfern um Mitarbeiter der Einrichtung. Mehrere weitere Menschen wurden verletzt. Als mutmaßlicher Haupttäter wurde ein 45-jähriger Mann aus dem Raum Hannover festgenommen. 2 weitere Personen befinden sich in polizeilichen Maßnahmen. Hintergrund der Tat soll nach bisherigen Erkenntnissen ein Sorgerechtsstreit um ein 3 Monate altes Baby gewesen sein. Das Kind und seine Mutter überlebten die Tat. Niedersachsens Innenministerin Daniela Behrens sprach von einer kaltblütigen Tat. Die Ermittler prüfen nun unter anderem den genauen Ablauf und die Herkunft der sichergestellten Waffe. Die große Hitze hat in Deutschland erneut Fragen zur Belastbarkeit der Stromnetze ausgelöst. Nach mehreren Stromausfällen und Bränden an Trafostationen warnen Energieexperten, dass hohe Temperaturen den Strombedarf deutlich steigen lassen. Kühlschränke, Lüfter, Klimaanlagen und weitere Geräte laufen dann häufiger oder länger, während Leitungen und Trafostationen stärker belastet werden. Als zusätzliches Problem gilt, dass viele Netze nicht für die gleichzeitige Nutzung von E-Autoladern, Wärmepumpen und Solaranlagen ausgelegt sind. Der Ausbau der Stromnetze kommt nach Einschätzung von Fachleuten vielerorts nicht schnell genug voran. Verbraucher sollten deshalb damit rechnen, dass es bei extremer Hitze regional häufiger zu Stromausfällen kommen kann. In Deutschland leben derzeit mehr als 250.000 ukrainische Männer im Alter zwischen 23 und 60 Jahren. Das Bundesinnenministerium nennt zum Stichtag Ende Mai genau 265.804 Personen. Hintergrund ist die Debatte über den automatischen Schutzstatus für ukrainische Männer dieser Altersgruppe. Die EU-Kommission will auf Bitte der ukrainischen Regierung prüfen, diesen Schutzstatus zu beenden. Die Mitgliedstaaten müssen dem noch zustimmen. Bundesinnenminister Alexander Dobrindt hat bereits signalisiert, dass Deutschland einen solchen Schritt unterstützen würde. In der Ukraine gilt seit Kriegsbeginn ein Ausreiseverbot für wehrpflichtige Männer. Zum Einsatz an der Front können Männer ab 25 Jahren verpflichtet werden. Die Hitzewelle Ende Juni hat den Bevölkerungsschutz in Deutschland stark belastet. Feuerwehren, Rettungsdienste, technisches Hilfswerk, Leitstellen und Krankenhäuser meldeten in vielen Regionen deutlich mehr Einsätze als üblich. Häufig ging es um Kreislaufzusammenbrüche, Flüssigkeitsmangel, Hitzschläge, Brände und technische Schäden an Strom- und Verkehrsinfrastruktur. Besonders kritisch war die Lage in einzelnen Pflegeeinrichtungen, in denen Bewohner wegen überhitzter Räume behandelt oder evakuiert werden mussten. Auch Notaufnahmen kamen regional an ihre Grenzen und baten darum, sie nur bei echten Notfällen aufzusuchen. Zugleich hat die Hitzewelle die politische Debatte über besseren Schutz in Wohnungen, Kliniken und Pflegeheimen neu angefacht, einschließlich der Frage nach modernen Klimaanlagen. Die Ukraine hat erneut russische Energie- und Militärinfrastruktur angegriffen. Nach Angaben aus Kiew wurden unter anderem Raffinerien, ein Munitionslager, ein Bahnknoten auf der Krim und Teile eines Rüstungsbetriebs attackiert. Russland meldete den Abschuss von mehr als 200 ukrainischen Drohnen und bestätigte zugleich regionale Probleme auf dem Kraftstoffmarkt. Präsident Wladimir Putin sprach von einem gewissen Defizit, das aber nicht kritisch sei. Die russische Regierung hat Kraftstoffreserven freigegeben und Exportbeschränkungen für Benzin und Kerosin verhängt. Der ukrainische Präsident Volodymyr Zelensky erklärte, mit Angriffen auf Raffinerien solle die russische Kriegsmaschinerie getroffen werden.
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1: In der Nacht bleibt es im Radio NWW-Land mild. Die Temperaturen gehen auf etwa 17 bis 18 Grad zurück. Dazu ziehen viele Wolken durch. Im Tagesverlauf wird es sommerlich warm. Die Werte erreichen meist 29 bis 30 Grad. Die Sonne zeigt sich zwischendurch, insgesamt bleibt der Himmel aber oft bewölkt. Einzelne Schauer oder ein kurzes Gewitter sind möglich. Flächendeckender Dauerregen ist nicht in Sicht. Der Wind weht schwach bis mäßig. Am Mittwoch wird es wechselhafter und spürbar kühler. Dann liegen die Höchstwerte nur noch bei etwa 25 bis 26 Grad. Dazu gibt es zeitweise Regen, Schauer und örtlich auch Gewitter. Am Donnerstag beruhigt sich das Wetter wieder. Es bleibt meist trocken, bei einem Mix aus Wolken und etwas Sonne mit rund 24 bis 25 Grad. Am Freitag wird es noch etwas kühler. Die Temperaturen erreichen nur noch etwa 20 bis 21 Grad. Dazu bleibt es wechselnd bewölkt. Einzelne Schauer sind möglich.
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1: In Stade bei Hamburg sind nach Schüssen in einer Jugendhilfeeinrichtung 6 Menschen gestorben. Nach Angaben der Polizei handelt es sich bei allen Todesopfern um Mitarbeiter der Einrichtung. Mehrere weitere Menschen wurden verletzt. Als mutmaßlicher Haupttäter wurde ein 45-jähriger Mann aus dem Raum Hannover festgenommen. 2 weitere Personen befinden sich in polizeilichen Maßnahmen. Hintergrund der Tat soll nach bisherigen Erkenntnissen ein Sorgerechtsstreit um ein 3 Monate altes Baby gewesen sein. Das Kind und seine Mutter überlebten die Tat. Niedersachsens Innenministerin Daniela Behrens sprach von einer kaltblütigen Tat. Die Ermittler prüfen nun unter anderem den genauen Ablauf und die Herkunft der sichergestellten Waffe. Die große Hitze hat in Deutschland erneut Fragen zur Belastbarkeit der Stromnetze ausgelöst. Nach mehreren Stromausfällen und Bränden an Trafostationen warnen Energieexperten, dass hohe Temperaturen den Strombedarf deutlich steigen lassen. Kühlschränke, Lüfter, Klimaanlagen und weitere Geräte laufen dann häufiger oder länger, während Leitungen und Trafostationen stärker belastet werden. Als zusätzliches Problem gilt, dass viele Netze nicht für die gleichzeitige Nutzung von E-Autoladern, Wärmepumpen und Solaranlagen ausgelegt sind. Der Ausbau der Stromnetze kommt nach Einschätzung von Fachleuten vielerorts nicht schnell genug voran. Verbraucher sollten deshalb damit rechnen, dass es bei extremer Hitze regional häufiger zu Stromausfällen kommen kann. In Deutschland leben derzeit mehr als 250.000 ukrainische Männer im Alter zwischen 23 und 60 Jahren. Das Bundesinnenministerium nennt zum Stichtag Ende Mai genau 265.804 Personen. Hintergrund ist die Debatte über den automatischen Schutzstatus für ukrainische Männer dieser Altersgruppe. Die EU-Kommission will auf Bitte der ukrainischen Regierung prüfen, diesen Schutzstatus zu beenden. Die Mitgliedstaaten müssen dem noch zustimmen. Bundesinnenminister Alexander Dobrindt hat bereits signalisiert, dass Deutschland einen solchen Schritt unterstützen würde. In der Ukraine gilt seit Kriegsbeginn ein Ausreiseverbot für wehrpflichtige Männer. Zum Einsatz an der Front können Männer ab 25 Jahren verpflichtet werden. Die Hitzewelle Ende Juni hat den Bevölkerungsschutz in Deutschland stark belastet. Feuerwehren, Rettungsdienste, technisches Hilfswerk, Leitstellen und Krankenhäuser meldeten in vielen Regionen deutlich mehr Einsätze als üblich. Häufig ging es um Kreislaufzusammenbrüche, Flüssigkeitsmangel, Hitzschläge, Brände und technische Schäden an Strom- und Verkehrsinfrastruktur. Besonders kritisch war die Lage in einzelnen Pflegeeinrichtungen, in denen Bewohner wegen überhitzter Räume behandelt oder evakuiert werden mussten. Auch Notaufnahmen kamen regional an ihre Grenzen und baten darum, sie nur bei echten Notfällen aufzusuchen. Zugleich hat die Hitzewelle die politische Debatte über besseren Schutz in Wohnungen, Kliniken und Pflegeheimen neu angefacht, einschließlich der Frage nach modernen Klimaanlagen. Die Ukraine hat erneut russische Energie- und Militärinfrastruktur angegriffen. Nach Angaben aus Kiew wurden unter anderem Raffinerien, ein Munitionslager, ein Bahnknoten auf der Krim und Teile eines Rüstungsbetriebs attackiert. Russland meldete den Abschuss von mehr als 200 ukrainischen Drohnen und bestätigte zugleich regionale Probleme auf dem Kraftstoffmarkt. Präsident Wladimir Putin sprach von einem gewissen Defizit, das aber nicht kritisch sei. Die russische Regierung hat Kraftstoffreserven freigegeben und Exportbeschränkungen für Benzin und Kerosin verhängt. Der ukrainische Präsident Volodymyr Zelensky erklärte, mit Angriffen auf Raffinerien solle die russische Kriegsmaschinerie getroffen werden.
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1: In der Nacht bleibt es im Radio NWW-Land mild. Die Temperaturen gehen auf etwa 17 bis 18 Grad zurück. Dazu ziehen viele Wolken durch. Im Tagesverlauf wird es sommerlich warm. Die Werte erreichen meist 29 bis 30 Grad. Die Sonne zeigt sich zwischendurch. Insgesamt bleibt der Himmel aber oft bewölkt. Einzelne Schauer oder ein kurzes Gewitter sind möglich. Flächendeckender Dauerregen ist nicht in Sicht. Der Wind weht schwach bis mäßig. Am Mittwoch wird es wechselhafter und spürbar kühler. Dann liegen die Höchstwerte nur noch bei etwa 25 bis 26 Grad. Dazu gibt es zeitweise Regen, Schauer und örtlich auch Gewitter. Am Donnerstag beruhigt sich das Wetter wieder. Es bleibt meist trocken, bei einem Mix aus Wolken und etwas Sonne mit rund 24 bis 25 Grad. Am Freitag wird es noch etwas kühler. Die Temperaturen erreichen nur noch etwa 20 bis 21 Grad. Dazu bleibt es wechselnd bewölkt. Einzelne Schauer sind möglich.
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1: In Stade bei Hamburg sind nach Schüssen in einer Jugendhilfeeinrichtung 6 Menschen gestorben. Nach Angaben der Polizei handelt es sich bei allen Todesopfern um Mitarbeiter der Einrichtung. Mehrere weitere Menschen wurden verletzt. Als mutmaßlicher Haupttäter wurde ein 45-jähriger Mann aus dem Raum Hannover festgenommen. 2 weitere Personen befinden sich in polizeilichen Maßnahmen. Hintergrund der Tat soll nach bisherigen Erkenntnissen ein Sorgerechtsstreit um ein 3 Monate altes Baby gewesen sein. Das Kind und seine Mutter überlebten die Tat. Niedersachsens Innenministerin Daniela Behrens sprach von einer kaltblütigen Tat. Die Ermittler prüfen nun unter anderem den genauen Ablauf und die Herkunft der sichergestellten Waffe. Die große Hitze hat in Deutschland erneut Fragen zur Belastbarkeit der Stromnetze ausgelöst. Nach mehreren Stromausfällen und Bränden an Trafostationen warnen Energieexperten, dass hohe Temperaturen den Strombedarf deutlich steigen lassen. Kühlschränke, Lüfter, Klimaanlagen und weitere Geräte laufen dann häufiger oder länger, während Leitungen und Trafostationen stärker belastet werden. Als zusätzliches Problem gilt, dass viele Netze nicht für die gleichzeitige Nutzung von E-Autoladern, Wärmepumpen und Solaranlagen ausgelegt sind. Der Ausbau der Stromnetze kommt nach Einschätzung von Fachleuten vielerorts nicht schnell genug voran. Verbraucher sollten deshalb damit rechnen, dass es bei extremer Hitze regional häufiger zu Stromausfällen kommen kann. In Deutschland leben derzeit mehr als 250.000 ukrainische Männer im Alter zwischen 23 und 60 Jahren. Das Bundesinnenministerium nennt zum Stichtag Ende Mai genau 265.804 Personen. Hintergrund ist die Debatte über den automatischen Schutzstatus für ukrainische Männer dieser Altersgruppe. Die EU-Kommission will auf Bitte der ukrainischen Regierung prüfen, diesen Schutzstatus zu beenden. Die Mitgliedstaaten müssen dem noch zustimmen. Bundesinnenminister Alexander Dobrindt hat bereits signalisiert, dass Deutschland einen solchen Schritt unterstützen würde. In der Ukraine gilt seit Kriegsbeginn ein Ausreiseverbot für wehrpflichtige Männer. Zum Einsatz an der Front können Männer ab 25 Jahren verpflichtet werden. Die Hitzewelle Ende Juni hat den Bevölkerungsschutz in Deutschland stark belastet. Feuerwehren, Rettungsdienste, technisches Hilfswerk, Leitstellen und Krankenhäuser meldeten in vielen Regionen deutlich mehr Einsätze als üblich. Häufig ging es um Kreislaufzusammenbrüche, Flüssigkeitsmangel, Hitzschläge, Brände und technische Schäden an Strom- und Verkehrsinfrastruktur. Besonders kritisch war die Lage in einzelnen Pflegeeinrichtungen, in denen Bewohner wegen überhitzter Räume behandelt oder evakuiert werden mussten. Auch Notaufnahmen kamen regional an ihre Grenzen und baten darum, sie nur bei echten Notfällen aufzusuchen. Zugleich hat die Hitzewelle die politische Debatte über besseren Schutz in Wohnungen, Kliniken und Pflegeheimen neu angefacht, einschließlich der Frage nach modernen Klimaanlagen. Die Ukraine hat erneut russische Energie- und Militärinfrastruktur angegriffen. Nach Angaben aus Kiew wurden unter anderem Raffinerien, ein Munitionslager, ein Bahnknoten auf der Krim und Teile eines Rüstungsbetriebs attackiert. Russland meldete den Abschuss von mehr als 200 ukrainischen Drohnen und bestätigte zugleich regionale Probleme auf dem Kraftstoffmarkt. Präsident Wladimir Putin sprach von einem gewissen Defizit, das aber nicht kritisch sei. Die russische Regierung hat Kraftstoffreserven freigegeben und Exportbeschränkungen für Benzin und Kerosin verhängt. Der ukrainische Präsident Volodymyr Zelensky erklärte, mit Angriffen auf Raffinerien solle die russische Kriegsmaschinerie getroffen werden.
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1: Der Morgen startet im Radio NWW-Land mild und oft bewölkt. Die Temperaturen steigen rasch an und im Laufe des Tages wird es sommerlich warm. Am Nachmittag erreichen die Werte meist 29 bis 30 Grad. Die Sonne kommt zwar zeitweise durch, der Himmel bleibt aber immer wieder dicht bewölkt. Einzelne Schauer oder ein kurzes Gewitter können dabei nicht ausgeschlossen werden. Viel Regen ist nach den aktuellen Daten aber nicht zu erwarten. Der Wind bleibt meist schwach bis mäßig. Am Mittwoch wird es wechselhafter und kühler. Dann sind häufiger Regen, Schauer und örtlich auch Gewitter unterwegs, bei Höchstwerten um 25 bis 26 Grad. Am Donnerstag sieht es wieder freundlicher aus. Es bleibt überwiegend trocken, mit Wolken, etwas Sonne und rund 24 bis 25 Grad. Am Freitag gehen die Temperaturen weiter zurück. Dann werden nur noch etwa 20 bis 21 Grad erreicht, bei wechselnder Bewölkung und einzelnen möglichen Schauern.
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1: In Stade bei Hamburg sind nach Schüssen in einer Jugendhilfeeinrichtung 6 Menschen gestorben. Nach Angaben der Polizei handelt es sich bei allen Todesopfern um Mitarbeiter der Einrichtung. Mehrere weitere Menschen wurden verletzt. Als mutmaßlicher Haupttäter wurde ein 45-jähriger Mann aus dem Raum Hannover festgenommen. 2 weitere Personen befinden sich in polizeilichen Maßnahmen. Hintergrund der Tat soll nach bisherigen Erkenntnissen ein Sorgerechtsstreit um ein 3 Monate altes Baby gewesen sein. Das Kind und seine Mutter überlebten die Tat. Niedersachsens Innenministerin Daniela Behrens sprach von einer kaltblütigen Tat. Die Ermittler prüfen nun unter anderem den genauen Ablauf und die Herkunft der sichergestellten Waffe. Die große Hitze hat in Deutschland erneut Fragen zur Belastbarkeit der Stromnetze ausgelöst. Nach mehreren Stromausfällen und Bränden an Trafostationen warnen Energieexperten, dass hohe Temperaturen den Strombedarf deutlich steigen lassen. Kühlschränke, Lüfter, Klimaanlagen und weitere Geräte laufen dann häufiger oder länger, während Leitungen und Trafostationen stärker belastet werden. Als zusätzliches Problem gilt, dass viele Netze nicht für die gleichzeitige Nutzung von E-Autoladern, Wärmepumpen und Solaranlagen ausgelegt sind. Der Ausbau der Stromnetze kommt nach Einschätzung von Fachleuten vielerorts nicht schnell genug voran. Verbraucher sollten deshalb damit rechnen, dass es bei extremer Hitze regional häufiger zu Stromausfällen kommen kann. In Deutschland leben derzeit mehr als 250.000 ukrainische Männer im Alter zwischen 23 und 60 Jahren. Das Bundesinnenministerium nennt zum Stichtag Ende Mai genau 265.804 Personen. Hintergrund ist die Debatte über den automatischen Schutzstatus für ukrainische Männer dieser Altersgruppe. Die EU-Kommission will auf Bitte der ukrainischen Regierung prüfen, diesen Schutzstatus zu beenden. Die Mitgliedstaaten müssen dem noch zustimmen. Bundesinnenminister Alexander Dobrindt hat bereits signalisiert, dass Deutschland einen solchen Schritt unterstützen würde. In der Ukraine gilt seit Kriegsbeginn ein Ausreiseverbot für wehrpflichtige Männer. Zum Einsatz an der Front können Männer ab 25 Jahren verpflichtet werden. Die Hitzewelle Ende Juni hat den Bevölkerungsschutz in Deutschland stark belastet. Feuerwehren, Rettungsdienste, technisches Hilfswerk, Leitstellen und Krankenhäuser meldeten in vielen Regionen deutlich mehr Einsätze als üblich. Häufig ging es um Kreislaufzusammenbrüche, Flüssigkeitsmangel, Hitzschläge, Brände und technische Schäden an Strom- und Verkehrsinfrastruktur. Besonders kritisch war die Lage in einzelnen Pflegeeinrichtungen, in denen Bewohner wegen überhitzter Räume behandelt oder evakuiert werden mussten. Auch Notaufnahmen kamen regional an ihre Grenzen und baten darum, sie nur bei echten Notfällen aufzusuchen. Zugleich hat die Hitzewelle die politische Debatte über besseren Schutz in Wohnungen, Kliniken und Pflegeheimen neu angefacht, einschließlich der Frage nach modernen Klimaanlagen. Die Ukraine hat erneut russische Energie- und Militärinfrastruktur angegriffen. Nach Angaben aus Kiew wurden unter anderem Raffinerien, ein Munitionslager, ein Bahnknoten auf der Krim und Teile eines Rüstungsbetriebs attackiert. Russland meldete den Abschuss von mehr als 200 ukrainischen Drohnen und bestätigte zugleich regionale Probleme auf dem Kraftstoffmarkt. Präsident Wladimir Putin sprach von einem gewissen Defizit, das aber nicht kritisch sei. Die russische Regierung hat Kraftstoffreserven freigegeben und Exportbeschränkungen für Benzin und Kerosin verhängt. Der ukrainische Präsident Volodymyr Zelensky erklärte, mit Angriffen auf Raffinerien solle die russische Kriegsmaschinerie getroffen werden.
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1: Der Morgen startet im Radio NWW-Land mild und oft bewölkt. Die Temperaturen steigen rasch an und im Laufe des Tages wird es sommerlich warm. Am Nachmittag erreichen die Werte meist 29 bis 30 Grad. Die Sonne kommt zwar zeitweise durch, der Himmel bleibt aber immer wieder dicht bewölkt. Einzelne Schauer oder ein kurzes Gewitter können dabei nicht ausgeschlossen werden. Viel Regen ist nach den aktuellen Daten aber nicht zu erwarten. Der Wind bleibt meist schwach bis mäßig. Am Mittwoch wird es wechselhafter und kühler. Dann sind häufiger Regen, Schauer und örtlich auch Gewitter unterwegs, bei Höchstwerten um 25 bis 26 Grad. Am Donnerstag sieht es wieder freundlicher aus. Es bleibt überwiegend trocken, mit Wolken, etwas Sonne und rund 24 bis 25 Grad. Am Freitag gehen die Temperaturen weiter zurück. Dann werden nur noch etwa 20 bis 21 Grad erreicht, bei wechselnder Bewölkung und einzelnen möglichen Schauern.
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1: In Stade bei Hamburg sind nach Schüssen in einer Jugendhilfeeinrichtung 6 Menschen gestorben. Nach Angaben der Polizei handelt es sich bei allen Todesopfern um Mitarbeiter der Einrichtung. Mehrere weitere Menschen wurden verletzt. Als mutmaßlicher Haupttäter wurde ein 45-jähriger Mann aus dem Raum Hannover festgenommen. 2 weitere Personen befinden sich in polizeilichen Maßnahmen. Hintergrund der Tat soll nach bisherigen Erkenntnissen ein Sorgerechtsstreit um ein 3 Monate altes Baby gewesen sein. Das Kind und seine Mutter überlebten die Tat. Niedersachsens Innenministerin Daniela Behrens sprach von einer kaltblütigen Tat. Die Ermittler prüfen nun unter anderem den genauen Ablauf und die Herkunft der sichergestellten Waffe. Die große Hitze hat in Deutschland erneut Fragen zur Belastbarkeit der Stromnetze ausgelöst. Nach mehreren Stromausfällen und Bränden an Trafostationen warnen Energieexperten, dass hohe Temperaturen den Strombedarf deutlich steigen lassen. Kühlschränke, Lüfter, Klimaanlagen und weitere Geräte laufen dann häufiger oder länger, während Leitungen und Trafostationen stärker belastet werden. Als zusätzliches Problem gilt, dass viele Netze nicht für die gleichzeitige Nutzung von E-Autoladern, Wärmepumpen und Solaranlagen ausgelegt sind. Der Ausbau der Stromnetze kommt nach Einschätzung von Fachleuten vielerorts nicht schnell genug voran. Verbraucher sollten deshalb damit rechnen, dass es bei extremer Hitze regional häufiger zu Stromausfällen kommen kann. In Deutschland leben derzeit mehr als 250.000 ukrainische Männer im Alter zwischen 23 und 60 Jahren. Das Bundesinnenministerium nennt zum Stichtag Ende Mai genau 265.804 Personen. Hintergrund ist die Debatte über den automatischen Schutzstatus für ukrainische Männer dieser Altersgruppe. Die EU-Kommission will auf Bitte der ukrainischen Regierung prüfen, diesen Schutzstatus zu beenden. Die Mitgliedstaaten müssen dem noch zustimmen. Bundesinnenminister Alexander Dobrindt hat bereits signalisiert, dass Deutschland einen solchen Schritt unterstützen würde. In der Ukraine gilt seit Kriegsbeginn ein Ausreiseverbot für wehrpflichtige Männer. Zum Einsatz an der Front können Männer ab 25 Jahren verpflichtet werden. Die Hitzewelle Ende Juni hat den Bevölkerungsschutz in Deutschland stark belastet. Feuerwehren, Rettungsdienste, technisches Hilfswerk, Leitstellen und Krankenhäuser meldeten in vielen Regionen deutlich mehr Einsätze als üblich. Häufig ging es um Kreislaufzusammenbrüche, Flüssigkeitsmangel, Hitzschläge, Brände und technische Schäden an Strom- und Verkehrsinfrastruktur. Besonders kritisch war die Lage in einzelnen Pflegeeinrichtungen, in denen Bewohner wegen überhitzter Räume behandelt oder evakuiert werden mussten. Auch Notaufnahmen kamen regional an ihre Grenzen und baten darum, sie nur bei echten Notfällen aufzusuchen. Zugleich hat die Hitzewelle die politische Debatte über besseren Schutz in Wohnungen, Kliniken und Pflegeheimen neu angefacht, einschließlich der Frage nach modernen Klimaanlagen. Die Ukraine hat erneut russische Energie- und Militärinfrastruktur angegriffen. Nach Angaben aus Kiew wurden unter anderem Raffinerien, ein Munitionslager, ein Bahnknoten auf der Krim und Teile eines Rüstungsbetriebs attackiert. Russland meldete den Abschuss von mehr als 200 ukrainischen Drohnen und bestätigte zugleich regionale Probleme auf dem Kraftstoffmarkt. Präsident Wladimir Putin sprach von einem gewissen Defizit, das aber nicht kritisch sei. Die russische Regierung hat Kraftstoffreserven freigegeben und Exportbeschränkungen für Benzin und Kerosin verhängt. Der ukrainische Präsident Volodymyr Zelensky erklärte, mit Angriffen auf Raffinerien solle die russische Kriegsmaschinerie getroffen werden.
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1: Der Morgen startet im Radio NWW-Land mild und oft bewölkt. Die Temperaturen steigen rasch an und im Laufe des Tages wird es sommerlich warm. Am Nachmittag erreichen die Werte meist 29 bis 30 Grad. Die Sonne kommt zwar zeitweise durch, der Himmel bleibt aber immer wieder dicht bewölkt. Einzelne Schauer oder ein kurzes Gewitter können dabei nicht ausgeschlossen werden. Viel Regen ist nach den aktuellen Daten aber nicht zu erwarten. Der Wind bleibt meist schwach bis mäßig. Am Mittwoch wird es wechselhafter und kühler. Dann sind häufiger Regen, Schauer und örtlich auch Gewitter unterwegs, bei Höchstwerten um 25 bis 26 Grad. Am Donnerstag sieht es wieder freundlicher aus. Es bleibt überwiegend trocken, mit Wolken, etwas Sonne und rund 24 bis 25 Grad. Am Freitag gehen die Temperaturen weiter zurück. Dann werden nur noch etwa 20 bis 21 Grad erreicht, bei wechselnder Bewölkung und einzelnen möglichen Schauern.
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1: In Stade bei Hamburg sind nach Schüssen in einer Jugendhilfeeinrichtung 6 Menschen gestorben. Nach Angaben der Polizei handelt es sich bei allen Todesopfern um Mitarbeiter der Einrichtung. Mehrere weitere Menschen wurden verletzt. Als mutmaßlicher Haupttäter wurde ein 45-jähriger Mann aus dem Raum Hannover festgenommen. 2 weitere Personen befinden sich in polizeilichen Maßnahmen. Hintergrund der Tat soll nach bisherigen Erkenntnissen ein Sorgerechtsstreit um ein 3 Monate altes Baby gewesen sein. Das Kind und seine Mutter überlebten die Tat. Niedersachsens Innenministerin Daniela Behrens sprach von einer kaltblütigen Tat. Die Ermittler prüfen nun unter anderem den genauen Ablauf und die Herkunft der sichergestellten Waffe. Die große Hitze hat in Deutschland erneut Fragen zur Belastbarkeit der Stromnetze ausgelöst. Nach mehreren Stromausfällen und Bränden an Trafostationen warnen Energieexperten, dass hohe Temperaturen den Strombedarf deutlich steigen lassen. Kühlschränke, Lüfter, Klimaanlagen und weitere Geräte laufen dann häufiger oder länger, während Leitungen und Trafostationen stärker belastet werden. Als zusätzliches Problem gilt, dass viele Netze nicht für die gleichzeitige Nutzung von E-Autoladern, Wärmepumpen und Solaranlagen ausgelegt sind. Der Ausbau der Stromnetze kommt nach Einschätzung von Fachleuten vielerorts nicht schnell genug voran. Verbraucher sollten deshalb damit rechnen, dass es bei extremer Hitze regional häufiger zu Stromausfällen kommen kann. In Deutschland leben derzeit mehr als 250.000 ukrainische Männer im Alter zwischen 23 und 60 Jahren. Das Bundesinnenministerium nennt zum Stichtag Ende Mai genau 265.804 Personen. Hintergrund ist die Debatte über den automatischen Schutzstatus für ukrainische Männer dieser Altersgruppe. Die EU-Kommission will auf Bitte der ukrainischen Regierung prüfen, diesen Schutzstatus zu beenden. Die Mitgliedstaaten müssen dem noch zustimmen. Bundesinnenminister Alexander Dobrindt hat bereits signalisiert, dass Deutschland einen solchen Schritt unterstützen würde. In der Ukraine gilt seit Kriegsbeginn ein Ausreiseverbot für wehrpflichtige Männer. Zum Einsatz an der Front können Männer ab 25 Jahren verpflichtet werden. Die Hitzewelle Ende Juni hat den Bevölkerungsschutz in Deutschland stark belastet. Feuerwehren, Rettungsdienste, technisches Hilfswerk, Leitstellen und Krankenhäuser meldeten in vielen Regionen deutlich mehr Einsätze als üblich. Häufig ging es um Kreislaufzusammenbrüche, Flüssigkeitsmangel, Hitzschläge, Brände und technische Schäden an Strom- und Verkehrsinfrastruktur. Besonders kritisch war die Lage in einzelnen Pflegeeinrichtungen, in denen Bewohner wegen überhitzter Räume behandelt oder evakuiert werden mussten. Auch Notaufnahmen kamen regional an ihre Grenzen und baten darum, sie nur bei echten Notfällen aufzusuchen. Zugleich hat die Hitzewelle die politische Debatte über besseren Schutz in Wohnungen, Kliniken und Pflegeheimen neu angefacht, einschließlich der Frage nach modernen Klimaanlagen. Die Ukraine hat erneut russische Energie- und Militärinfrastruktur angegriffen. Nach Angaben aus Kiew wurden unter anderem Raffinerien, ein Munitionslager, ein Bahnknoten auf der Krim und Teile eines Rüstungsbetriebs attackiert. Russland meldete den Abschuss von mehr als 200 ukrainischen Drohnen und bestätigte zugleich regionale Probleme auf dem Kraftstoffmarkt. Präsident Wladimir Putin sprach von einem gewissen Defizit, das aber nicht kritisch sei. Die russische Regierung hat Kraftstoffreserven freigegeben und Exportbeschränkungen für Benzin und Kerosin verhängt. Der ukrainische Präsident Volodymyr Zelensky erklärte, mit Angriffen auf Raffinerien solle die russische Kriegsmaschinerie getroffen werden.
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1: Am Vormittag bleibt es im Radio NWW-Land vielfach bewölkt. Zwischendurch kann sich aber auch die Sonne zeigen. Die Temperaturen steigen weiter an und erreichen später meist 29 bis 30 Grad. Damit wird es in der ganzen Region sommerlich warm. Im Tagesverlauf sind einzelne Schauer oder ein kurzes Gewitter möglich, es sieht aber nicht nach anhaltendem Regen aus. Der Wind weht dazu schwach bis mäßig. Der Mittwoch bringt deutlich mehr Bewegung ins Wetter. Es wird kühler mit Höchstwerten um 25 bis 26 Grad und zeitweise ziehen Regen, Schauer oder Gewitter durch. Am Donnerstag beruhigt sich das Wetter wieder. Dann bleibt es meist trocken bei einem Wechsel aus Wolken und etwas Sonne mit etwa 24 bis 25 Grad. Am Freitag wird es noch etwas frischer. Die Werte erreichen nur noch etwa 20 bis 21 Grad. Dazu bleibt es wechselnd bewölkt mit einzelnen möglichen Schauern.
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1: In Stade bei Hamburg sind nach Schüssen in einer Jugendhilfeeinrichtung 6 Menschen gestorben. Nach Angaben der Polizei handelt es sich bei allen Todesopfern um Mitarbeiter der Einrichtung. Mehrere weitere Menschen wurden verletzt. Als mutmaßlicher Haupttäter wurde ein 45-jähriger Mann aus dem Raum Hannover festgenommen. 2 weitere Personen befinden sich in polizeilichen Maßnahmen. Hintergrund der Tat soll nach bisherigen Erkenntnissen ein Sorgerechtsstreit um ein 3 Monate altes Baby gewesen sein. Das Kind und seine Mutter überlebten die Tat. Niedersachsens Innenministerin Daniela Behrens sprach von einer kaltblütigen Tat. Die Ermittler prüfen nun unter anderem den genauen Ablauf und die Herkunft der sichergestellten Waffe. Die große Hitze hat in Deutschland erneut Fragen zur Belastbarkeit der Stromnetze ausgelöst. Nach mehreren Stromausfällen und Bränden an Trafostationen warnen Energieexperten, dass hohe Temperaturen den Strombedarf deutlich steigen lassen. Kühlschränke, Lüfter, Klimaanlagen und weitere Geräte laufen dann häufiger oder länger, während Leitungen und Trafostationen stärker belastet werden. Als zusätzliches Problem gilt, dass viele Netze nicht für die gleichzeitige Nutzung von E-Autoladern, Wärmepumpen und Solaranlagen ausgelegt sind. Der Ausbau der Stromnetze kommt nach Einschätzung von Fachleuten vielerorts nicht schnell genug voran. Verbraucher sollten deshalb damit rechnen, dass es bei extremer Hitze regional häufiger zu Stromausfällen kommen kann. In Deutschland leben derzeit mehr als 250.000 ukrainische Männer im Alter zwischen 23 und 60 Jahren. Das Bundesinnenministerium nennt zum Stichtag Ende Mai genau 265.804 Personen. Hintergrund ist die Debatte über den automatischen Schutzstatus für ukrainische Männer dieser Altersgruppe. Die EU-Kommission will auf Bitte der ukrainischen Regierung prüfen, diesen Schutzstatus zu beenden. Die Mitgliedstaaten müssen dem noch zustimmen. Bundesinnenminister Alexander Dobrindt hat bereits signalisiert, dass Deutschland einen solchen Schritt unterstützen würde. In der Ukraine gilt seit Kriegsbeginn ein Ausreiseverbot für wehrpflichtige Männer. Zum Einsatz an der Front können Männer ab 25 Jahren verpflichtet werden. Die Hitzewelle Ende Juni hat den Bevölkerungsschutz in Deutschland stark belastet. Feuerwehren, Rettungsdienste, technisches Hilfswerk, Leitstellen und Krankenhäuser meldeten in vielen Regionen deutlich mehr Einsätze als üblich. Häufig ging es um Kreislaufzusammenbrüche, Flüssigkeitsmangel, Hitzschläge, Brände und technische Schäden an Strom- und Verkehrsinfrastruktur. Besonders kritisch war die Lage in einzelnen Pflegeeinrichtungen, in denen Bewohner wegen überhitzter Räume behandelt oder evakuiert werden mussten. Auch Notaufnahmen kamen regional an ihre Grenzen und baten darum, sie nur bei echten Notfällen aufzusuchen. Zugleich hat die Hitzewelle die politische Debatte über besseren Schutz in Wohnungen, Kliniken und Pflegeheimen neu angefacht, einschließlich der Frage nach modernen Klimaanlagen. Die Ukraine hat erneut russische Energie- und Militärinfrastruktur angegriffen. Nach Angaben aus Kiew wurden unter anderem Raffinerien, ein Munitionslager, ein Bahnknoten auf der Krim und Teile eines Rüstungsbetriebs attackiert. Russland meldete den Abschuss von mehr als 200 ukrainischen Drohnen und bestätigte zugleich regionale Probleme auf dem Kraftstoffmarkt. Präsident Wladimir Putin sprach von einem gewissen Defizit, das aber nicht kritisch sei. Die russische Regierung hat Kraftstoffreserven freigegeben und Exportbeschränkungen für Benzin und Kerosin verhängt. Der ukrainische Präsident Volodymyr Zelensky erklärte, mit Angriffen auf Raffinerien solle die russische Kriegsmaschinerie getroffen werden.
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1: Am Vormittag bleibt es im Radio NWW-Land vielfach bewölkt. Zwischendurch kann sich aber auch die Sonne zeigen. Die Temperaturen steigen weiter an und erreichen später meist 29 bis 30 Grad. Damit wird es in der ganzen Region sommerlich warm. Im Tagesverlauf sind einzelne Schauer oder ein kurzes Gewitter möglich, es sieht aber nicht nach anhaltendem Regen aus. Der Wind weht dazu schwach bis mäßig. Der Mittwoch bringt deutlich mehr Bewegung ins Wetter. Es wird kühler mit Höchstwerten um 25 bis 26 Grad und zeitweise ziehen Regen, Schauer oder Gewitter durch. Am Donnerstag beruhigt sich das Wetter wieder. Dann bleibt es meist trocken bei einem Wechsel aus Wolken und etwas Sonne mit etwa 24 bis 25 Grad. Am Freitag wird es noch etwas frischer. Die Werte erreichen nur noch etwa 20 bis 21 Grad. Dazu bleibt es wechselnd bewölkt mit einzelnen möglichen Schauern.
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1: Die Augsburger Sommernächte haben in diesem Jahr einen neuen Besucherrekord erreicht. An den drei Festtagen kamen mehr als 125.000 Menschen in die Innenstadt. Augsburg Marketing sprach von Sommernächten, auf die die Stadt stolz sein könne. Auch die hohen Temperaturen hätten das Fest besonders geprägt. Überschattet wurde die Veranstaltung am Freitag durch einen Pfefferspray-Angriff eines 18-Jährigen, bei dem mehr als 30 Menschen verletzt wurden. Der junge Mann wurde festgenommen, eine Massenpanik blieb laut Veranstalter auch wegen des Sicherheitskonzepts aus. Wie es mit Finanzierung und Zukunft der Sommernächte weitergeht, soll bis spätestens September entschieden werden. In Augsburg hat ein schwerer Zusammenstoß zwischen einem Auto und einem Linienbus einen größeren Rettungseinsatz ausgelöst. Am Samstagmittag kollidierten die beiden Fahrzeuge, der Bus war zu diesem Zeitpunkt leer. Die Autofahrerin wurde in ihrem Wagen eingeklemmt und musste von der Feuerwehr mit schwerem Gerät befreit werden. Trotz der heftigen Kollision wurden nach bisherigen Angaben nur zwei Menschen leicht verletzt. Wie es genau zu dem Unfall kam, ist noch unklar. Die Ermittlungen zum Hergang laufen. Nach dem tödlichen Unfall zwischen Lauingen und Gundelfingen laufen die Ermittlungen zur Ursache weiter. Am Freitagabend waren dort ein 34-jähriger Motorradfahrer und ein 62-jähriger Autofahrer heftig zusammengestoßen. Beide Fahrer starben noch an der Unfallstelle. Ein 32-jähriger Sozius auf dem Motorrad überlebte den Zusammenstoß schwer verletzt. Im Laufe der Ermittlungen stellte sich heraus, dass der Motorradfahrer keinen Führerschein hatte. Ein unfallanalytisches Gutachten soll nun klären, wie es zu dem Zusammenstoß kam. In Königsbrunn hat ein überhitzter Gastank am Wochenende eine größere Evakuierung ausgelöst. In der Boschstraße hatte sich ein oberirdischer Tank wegen der hohen Temperaturen so stark aufgeheizt, dass eine Explosion nicht ausgeschlossen werden konnte. Rund 70 Menschen mussten deshalb ihre Häuser im Umfeld verlassen. Feuerwehr und weitere Einsatzkräfte kühlten den Tank so weit herunter, dass die Anwohner am Samstagabend wieder zurückkehren konnten. Einige Betroffene wurden zwischenzeitlich am Ilsesee von der Wasserwacht betreut. Nachbarn versorgten die Einsatzkräfte bei Temperaturen von deutlich über 30 Grad mit Getränken. Bei den Augsburger Sommernächten wird es voraussichtlich weiter kein einheitliches Pfandsystem geben. Viele Besucher hatten im Gedränge Probleme, den Stand wiederzufinden, an dem sie Getränke gekauft hatten, und bekamen deshalb ihr Pfand nicht immer problemlos zurück. Gewünscht wird deshalb, Becher an allen Ständen zurückgeben zu können. Für die Standbetreiber wäre ein solches System aber teurer, weil sie neben der Standgebühr auch die gemeinsame Pfandlösung mitfinanzieren müssten. Nach Angaben der Stadt ist ein einheitliches Pfandsystem außerdem aus Platzgründen nicht geplant.
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1: Hallo.
2: Hallo.
1: Es ist schon wieder Dienstag und wir grillen immer noch.
2: Ja, heute wird Gemüse gegrillt. Und zwar haben wir eine gefüllte Zucchini mit Tomate und Schafskäse.
1: Wirklich lecker. Und wer jetzt denkt, naja, Grillgemüse ist ja langweilig, nein, überhaupt nicht. Und wir haben uns auch ganz bewusst diese Woche entschieden, nicht nur diese Klassiker auf den Grill zu hauen, also so nach dem Motto, bei uns, da haust halt ein halbes Grad auf den Grill und dann ist das gut, gell? So machen wir es nicht.
2: Nein. Leckere Kräuter sind wieder dabei.
1: Genau. Na? Und da wird so eine richtige Masse gemacht. Also die Zucchini wird erstmal ausgehöhlt. Das ist ganz, also erstmal gewaschen natürlich. Aber erstmal ausgehöhlt, das ist ganz wichtig. Aber die Zucchini,
2: halbieren musste sie vorher noch.
1: Ja, ja, klar. Mhm. Aber die Zucchini-Masse, die wird natürlich nicht weggetan, um Gottes Willen. Da wird dann das Leckerste draus gemacht. Eine Masse nämlich mit den verschiedenen anderen Zutaten. Ne? Dann wird dann das Ganze wieder gefüllt und oh, das ist einfach herrlich.
2: Mhm. Ja? Dauert auch jetzt nicht so lang, ne? 18 bis 22 Minuten gegrillt.
1: Genau.
2: Und fertig.
1: Aber vielleicht auch ein Auge drauf haben, wenn sie so ein bisschen leicht gebräunt sind, dann ist es auf alle Fälle gut. Und
2: genau.
1: Vor allen Dingen, was hier wichtig ist, ist die indirekte Hitze beim Grillen. Also nicht direkt in die sogenannte Sizzle Zone legen, also da, wo es wirklich am heißesten ist, sondern doch, wo es ein bisschen indirekte Hitze gibt, wo es ein bisschen kühler ist.
2: Mhm.
1: Genau.
2: Ja, dann. Gutes Gelingen. Dazu passt übrigens ein Fladenbrot wieder oder auch ein leichter Salat.
1: Genau.
2: Man kann es natürlich als Zutat auch nehmen, wenn man Fleisch dazu haben will. Geht natürlich
1: das
2: genauso.
1: Wunderbar,
2: gell?
1: Klar, natürlich.
2: Aber das ist vielseitig.
1: Ich kann mir aber auch vorstellen, dass das gut zu Fisch geht.
2: Ja, stimmt.
1: Also bestimmt, wenn man jetzt zum Beispiel irgendwie so einen schönen Fisch grillt oder so, dann passt es bestimmt auch lecker dazu.
2: Ja. Na? Ja, viel Spaß beim Nachgrillen.
1: Genau.
2: Bis morgen.
1: Tschüss. Tschüss.
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1: In Stade bei Hamburg sind nach Schüssen in einer Jugendhilfeeinrichtung 6 Menschen gestorben. Nach Angaben der Polizei handelt es sich bei allen Todesopfern um Mitarbeiter der Einrichtung. Mehrere weitere Menschen wurden verletzt. Als mutmaßlicher Haupttäter wurde ein 45-jähriger Mann aus dem Raum Hannover festgenommen. 2 weitere Personen befinden sich in polizeilichen Maßnahmen. Hintergrund der Tat soll nach bisherigen Erkenntnissen ein Sorgerechtsstreit um ein 3 Monate altes Baby gewesen sein. Das Kind und seine Mutter überlebten die Tat. Niedersachsens Innenministerin Daniela Behrens sprach von einer kaltblütigen Tat. Die Ermittler prüfen nun unter anderem den genauen Ablauf und die Herkunft der sichergestellten Waffe. Die große Hitze hat in Deutschland erneut Fragen zur Belastbarkeit der Stromnetze ausgelöst. Nach mehreren Stromausfällen und Bränden an Trafostationen warnen Energieexperten, dass hohe Temperaturen den Strombedarf deutlich steigen lassen. Kühlschränke, Lüfter, Klimaanlagen und weitere Geräte laufen dann häufiger oder länger, während Leitungen und Trafostationen stärker belastet werden. Als zusätzliches Problem gilt, dass viele Netze nicht für die gleichzeitige Nutzung von E-Autoladern, Wärmepumpen und Solaranlagen ausgelegt sind. Der Ausbau der Stromnetze kommt nach Einschätzung von Fachleuten vielerorts nicht schnell genug voran. Verbraucher sollten deshalb damit rechnen, dass es bei extremer Hitze regional häufiger zu Stromausfällen kommen kann. In Deutschland leben derzeit mehr als 250.000 ukrainische Männer im Alter zwischen 23 und 60 Jahren. Das Bundesinnenministerium nennt zum Stichtag Ende Mai genau 265.804 Personen. Hintergrund ist die Debatte über den automatischen Schutzstatus für ukrainische Männer dieser Altersgruppe. Die EU-Kommission will auf Bitte der ukrainischen Regierung prüfen, diesen Schutzstatus zu beenden. Die Mitgliedstaaten müssen dem noch zustimmen. Bundesinnenminister Alexander Dobrindt hat bereits signalisiert, dass Deutschland einen solchen Schritt unterstützen würde. In der Ukraine gilt seit Kriegsbeginn ein Ausreiseverbot für wehrpflichtige Männer. Zum Einsatz an der Front können Männer ab 25 Jahren verpflichtet werden. Die Hitzewelle Ende Juni hat den Bevölkerungsschutz in Deutschland stark belastet. Feuerwehren, Rettungsdienste, technisches Hilfswerk, Leitstellen und Krankenhäuser meldeten in vielen Regionen deutlich mehr Einsätze als üblich. Häufig ging es um Kreislaufzusammenbrüche, Flüssigkeitsmangel, Hitzschläge, Brände und technische Schäden an Strom- und Verkehrsinfrastruktur. Besonders kritisch war die Lage in einzelnen Pflegeeinrichtungen, in denen Bewohner wegen überhitzter Räume behandelt oder evakuiert werden mussten. Auch Notaufnahmen kamen regional an ihre Grenzen und baten darum, sie nur bei echten Notfällen aufzusuchen. Zugleich hat die Hitzewelle die politische Debatte über besseren Schutz in Wohnungen, Kliniken und Pflegeheimen neu angefacht, einschließlich der Frage nach modernen Klimaanlagen. Die Ukraine hat erneut russische Energie- und Militärinfrastruktur angegriffen. Nach Angaben aus Kiew wurden unter anderem Raffinerien, ein Munitionslager, ein Bahnknoten auf der Krim und Teile eines Rüstungsbetriebs attackiert. Russland meldete den Abschuss von mehr als 200 ukrainischen Drohnen und bestätigte zugleich regionale Probleme auf dem Kraftstoffmarkt. Präsident Wladimir Putin sprach von einem gewissen Defizit, das aber nicht kritisch sei. Die russische Regierung hat Kraftstoffreserven freigegeben und Exportbeschränkungen für Benzin und Kerosin verhängt. Der ukrainische Präsident Volodymyr Zelensky erklärte, mit Angriffen auf Raffinerien solle die russische Kriegsmaschinerie getroffen werden.
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1: Am Vormittag bleibt es im Radio NWW-Land vielfach bewölkt. Zwischendurch kann sich aber auch die Sonne zeigen. Die Temperaturen steigen weiter an und erreichen später meist 29 bis 30 Grad. Damit wird es in der ganzen Region sommerlich warm. Im Tagesverlauf sind einzelne Schauer oder ein kurzes Gewitter möglich, es sieht aber nicht nach anhaltendem Regen aus. Der Wind weht dazu schwach bis mäßig. Der Mittwoch bringt deutlich mehr Bewegung ins Wetter. Es wird kühler mit Höchstwerten um 25 bis 26 Grad und zeitweise ziehen Regen, Schauer oder Gewitter durch. Am Donnerstag beruhigt sich das Wetter wieder. Dann bleibt es meist trocken bei einem Wechsel aus Wolken und etwas Sonne mit etwa 24 bis 25 Grad. Am Freitag wird es noch etwas frischer. Die Werte erreichen nur noch etwa 20 bis 21 Grad. Dazu bleibt es wechselnd bewölkt mit einzelnen möglichen Schauern.
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1: In Stade bei Hamburg sind nach Schüssen in einer Jugendhilfeeinrichtung 6 Menschen gestorben. Nach Angaben der Polizei handelt es sich bei allen Todesopfern um Mitarbeiter der Einrichtung. Mehrere weitere Menschen wurden verletzt. Als mutmaßlicher Haupttäter wurde ein 45-jähriger Mann aus dem Raum Hannover festgenommen. 2 weitere Personen befinden sich in polizeilichen Maßnahmen. Hintergrund der Tat soll nach bisherigen Erkenntnissen ein Sorgerechtsstreit um ein 3 Monate altes Baby gewesen sein. Das Kind und seine Mutter überlebten die Tat. Niedersachsens Innenministerin Daniela Behrens sprach von einer kaltblütigen Tat. Die Ermittler prüfen nun unter anderem den genauen Ablauf und die Herkunft der sichergestellten Waffe. Die große Hitze hat in Deutschland erneut Fragen zur Belastbarkeit der Stromnetze ausgelöst. Nach mehreren Stromausfällen und Bränden an Trafostationen warnen Energieexperten, dass hohe Temperaturen den Strombedarf deutlich steigen lassen. Kühlschränke, Lüfter, Klimaanlagen und weitere Geräte laufen dann häufiger oder länger, während Leitungen und Trafostationen stärker belastet werden. Als zusätzliches Problem gilt, dass viele Netze nicht für die gleichzeitige Nutzung von E-Autoladern, Wärmepumpen und Solaranlagen ausgelegt sind. Der Ausbau der Stromnetze kommt nach Einschätzung von Fachleuten vielerorts nicht schnell genug voran. Verbraucher sollten deshalb damit rechnen, dass es bei extremer Hitze regional häufiger zu Stromausfällen kommen kann. In Deutschland leben derzeit mehr als 250.000 ukrainische Männer im Alter zwischen 23 und 60 Jahren. Das Bundesinnenministerium nennt zum Stichtag Ende Mai genau 265.804 Personen. Hintergrund ist die Debatte über den automatischen Schutzstatus für ukrainische Männer dieser Altersgruppe. Die EU-Kommission will auf Bitte der ukrainischen Regierung prüfen, diesen Schutzstatus zu beenden. Die Mitgliedstaaten müssen dem noch zustimmen. Bundesinnenminister Alexander Dobrindt hat bereits signalisiert, dass Deutschland einen solchen Schritt unterstützen würde. In der Ukraine gilt seit Kriegsbeginn ein Ausreiseverbot für wehrpflichtige Männer. Zum Einsatz an der Front können Männer ab 25 Jahren verpflichtet werden. Die Hitzewelle Ende Juni hat den Bevölkerungsschutz in Deutschland stark belastet. Feuerwehren, Rettungsdienste, technisches Hilfswerk, Leitstellen und Krankenhäuser meldeten in vielen Regionen deutlich mehr Einsätze als üblich. Häufig ging es um Kreislaufzusammenbrüche, Flüssigkeitsmangel, Hitzschläge, Brände und technische Schäden an Strom- und Verkehrsinfrastruktur. Besonders kritisch war die Lage in einzelnen Pflegeeinrichtungen, in denen Bewohner wegen überhitzter Räume behandelt oder evakuiert werden mussten. Auch Notaufnahmen kamen regional an ihre Grenzen und baten darum, sie nur bei echten Notfällen aufzusuchen. Zugleich hat die Hitzewelle die politische Debatte über besseren Schutz in Wohnungen, Kliniken und Pflegeheimen neu angefacht, einschließlich der Frage nach modernen Klimaanlagen. Die Ukraine hat erneut russische Energie- und Militärinfrastruktur angegriffen. Nach Angaben aus Kiew wurden unter anderem Raffinerien, ein Munitionslager, ein Bahnknoten auf der Krim und Teile eines Rüstungsbetriebs attackiert. Russland meldete den Abschuss von mehr als 200 ukrainischen Drohnen und bestätigte zugleich regionale Probleme auf dem Kraftstoffmarkt. Präsident Wladimir Putin sprach von einem gewissen Defizit, das aber nicht kritisch sei. Die russische Regierung hat Kraftstoffreserven freigegeben und Exportbeschränkungen für Benzin und Kerosin verhängt. Der ukrainische Präsident Volodymyr Zelensky erklärte, mit Angriffen auf Raffinerien solle die russische Kriegsmaschinerie getroffen werden.
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1: Zur Mittagszeit zeigt sich das Wetter im Radio NWW-Land sommerlich warm, aber nicht durchgehend sonnig. Viele Wolken ziehen über die Region. Zwischendurch gibt es freundliche Abschnitte. Die Temperaturen steigen weiter und erreichen am Nachmittag meist 29 bis 30 Grad. Einzelne Schauer oder ein kurzes Gewitter sind im weiteren Verlauf möglich. Flächendeckender Dauerregen ist aber nicht zu erwarten. Der Wind bleibt überwiegend schwach bis mäßig. Am Mittwoch wird es wechselhafter und weniger warm. Dann liegen die Höchstwerte bei etwa 25 bis 26 Grad. Dazu gibt es zeitweise Regen, Schauer und örtlich Gewitter. Am Donnerstag stellt sich wieder ruhigeres Wetter ein. Es bleibt meist trocken, mit Wolken und etwas Sonne, bei rund 24 bis 25 Grad. Am Freitag kühlt es weiter ab. Dann erreichen die Werte nur noch etwa 20 bis 21 Grad bei wechselnder Bewölkung und einzelnen Schauern.
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1: Bei den Augsburger Sommernächten wird es voraussichtlich weiter kein einheitliches Pfandsystem geben. Viele Besucher hatten im Gedränge Probleme, den Stand wiederzufinden, an dem sie Getränke gekauft hatten, und bekamen deshalb ihr Pfand nicht immer problemlos zurück. Gewünscht wird deshalb, Becher an allen Ständen zurückgeben zu können. Für die Standbetreiber wäre ein solches System aber teurer, weil sie neben der Standgebühr auch die gemeinsame Pfandlösung mitfinanzieren müssten. Nach Angaben der Stadt ist ein einheitliches Pfandsystem außerdem aus Platzgründen nicht geplant. In Königsbrunn hat ein überhitzter Gastank am Wochenende eine größere Evakuierung ausgelöst. In der Boschstraße hatte sich ein oberirdischer Tank wegen der hohen Temperaturen so stark aufgeheizt, dass eine Explosion nicht ausgeschlossen werden konnte. Rund 70 Menschen mussten deshalb ihre Häuser im Umfeld verlassen. Feuerwehr und weitere Einsatzkräfte kühlten den Tank so weit herunter, dass die Anwohner am Samstagabend wieder zurückkehren konnten. Einige Betroffene wurden zwischenzeitlich am Ilsesee von der Wasserwacht betreut. Nachbarn versorgten die Einsatzkräfte bei Temperaturen von deutlich über 30 Grad mit Getränken. In Augsburg hat ein schwerer Zusammenstoß zwischen einem Auto und einem Linienbus einen größeren Rettungseinsatz ausgelöst. Am Samstagmittag kollidierten die beiden Fahrzeuge, der Bus war zu diesem Zeitpunkt leer. Die Autofahrerin wurde in ihrem Wagen eingeklemmt und musste von der Feuerwehr mit schwerem Gerät befreit werden. Trotz der heftigen Kollision wurden nach bisherigen Angaben nur 2 Menschen leicht verletzt. Wie es genau zu dem Unfall kam, ist noch unklar. Die Ermittlungen zum Hergang laufen. Der niedrige Wasserstand der Donau hat bei Donauwörth einen gefährlichen Fund sichtbar gemacht. Ein Spaziergänger entdeckte auf Höhe der Kläranlage Weichselwörth eine Panzerabwehrgranate aus dem Zweiten Weltkrieg im Flussbett. Der Mann verständigte die Polizei, die den Fund bestätigte und den Kampfmittelräumdienst anforderte. Die Granate wurde abtransportiert und später vernichtet. Für die Bevölkerung bestand nach Polizeiangaben zu keinem Zeitpunkt Gefahr. Eine Evakuierung war deshalb nicht nötig. Die Augsburger Sommernächte haben in diesem Jahr einen neuen Besucherrekord erreicht. An den 3 Festtagen kamen mehr als 125.000 Menschen in die Innenstadt. Augsburg Marketing sprach von Sommernächten, auf die die Stadt stolz sein könne. Auch die hohen Temperaturen hätten das Fest besonders geprägt. Überschattet wurde die Veranstaltung am Freitag durch einen Pfefferspray-Angriff eines 18-Jährigen, bei dem mehr als 30 Menschen verletzt wurden. Der junge Mann wurde festgenommen, eine Massenpanik blieb laut Veranstalter auch wegen des Sicherheitskonzepts aus. Wie es mit Finanzierung und Zukunft der Sommernächte weitergeht, soll bis spätestens September entschieden werden.
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Das ist die Blume aus dem Gemeindebau.

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1: In Stade bei Hamburg sind nach Schüssen in einer Jugendhilfeeinrichtung 6 Menschen gestorben. Nach Angaben der Polizei handelt es sich bei allen Todesopfern um Mitarbeiter der Einrichtung. Mehrere weitere Menschen wurden verletzt. Als mutmaßlicher Haupttäter wurde ein 45-jähriger Mann aus dem Raum Hannover festgenommen. 2 weitere Personen befinden sich in polizeilichen Maßnahmen. Hintergrund der Tat soll nach bisherigen Erkenntnissen ein Sorgerechtsstreit um ein 3 Monate altes Baby gewesen sein. Das Kind und seine Mutter überlebten die Tat. Niedersachsens Innenministerin Daniela Behrens sprach von einer kaltblütigen Tat. Die Ermittler prüfen nun unter anderem den genauen Ablauf und die Herkunft der sichergestellten Waffe.
2: Die große Hitze hat in Deutschland erneut Fragen zur Belastbarkeit der Stromnetze ausgelöst. Nach mehreren Stromausfällen und Bränden an Trafostationen warnen Energieexperten, dass hohe Temperaturen den Strombedarf deutlich steigen lassen. Kühlschränke, Lüfter, Klimaanlagen und weitere Geräte laufen dann häufiger oder länger, während Leitungen und Trafostationen stärker belastet werden. Als zusätzliches Problem gilt, dass viele Netze nicht für die gleichzeitige Nutzung von E-Autoladern, Wärmepumpen und Solaranlagen ausgelegt sind. Der Ausbau der Stromnetze kommt nach Einschätzung von Fachleuten vielerorts nicht schnell genug voran. Verbraucher sollten deshalb damit rechnen, dass es bei extremer Hitze regional häufiger zu Stromausfällen kommen kann.
1: In Deutschland leben derzeit mehr als 250.000 ukrainische Männer im Alter zwischen 23 und 60 Jahren. Das Bundesinnenministerium nennt zum Stichtag Ende Mai genau 265.804 Personen. Hintergrund ist die Debatte über den automatischen Schutzstatus für ukrainische Männer dieser Altersgruppe. Die EU-Kommission will auf Bitte der ukrainischen Regierung prüfen, diesen Schutzstatus zu beenden. Die Mitgliedstaaten müssen dem noch zustimmen. Bundesinnenminister Alexander Dobrindt hat bereits signalisiert, dass Deutschland einen solchen Schritt unterstützen würde. In der Ukraine gilt seit Kriegsbeginn ein Ausreiseverbot für wehrpflichtige Männer. Zum Einsatz an der Front können Männer ab 25 Jahren verpflichtet werden.
3: Die Hitzewelle Ende Juni hat den Bevölkerungsschutz in Deutschland stark belastet. Feuerwehren, Rettungsdienste, technisches Hilfswerk, Leitstellen und Krankenhäuser meldeten in vielen Regionen deutlich mehr Einsätze als üblich. Häufig ging es um Kreislaufzusammenbrüche, Flüssigkeitsmangel, Hitzschläge, Brände und technische Schäden an Strom- und Verkehrsinfrastruktur. Besonders kritisch war die Lage in einzelnen Pflegeeinrichtungen, in denen Bewohner wegen überhitzter Räume behandelt oder evakuiert werden mussten. Auch Notaufnahmen kamen regional an ihre Grenzen und baten darum, sie nur bei echten Notfällen aufzusuchen. Zugleich hat die Hitzewelle die politische Debatte über besseren Schutz in Wohnungen, Kliniken und Pflegeheimen neu angefacht, einschließlich der Frage nach modernen Klimaanlagen.
1: Die Ukraine hat erneut russische Energie- und Militärinfrastruktur angegriffen. Nach Angaben aus Kiew wurden unter anderem Raffinerien, ein Munitionslager, ein Bahnknoten auf der Krim und Teile eines Rüstungsbetriebs attackiert. Russland meldete den Abschuss von mehr als 200 ukrainischen Drohnen und bestätigte zugleich regionale Probleme auf dem Kraftstoffmarkt. Präsident Wladimir Putin sprach von einem gewissen Defizit, das aber nicht kritisch sei. Die russische Regierung hat Kraftstoffreserven freigegeben und Exportbeschränkungen für Benzin und Kerosin verhängt. Der ukrainische Präsident Volodymyr Zelensky erklärte, mit Angriffen auf Raffinerien solle die russische Kriegsmaschinerie getroffen werden.
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4: Zur Mittagszeit zeigt sich das Wetter im Radio NWW-Land sommerlich warm, aber nicht durchgehend sonnig. Viele Wolken ziehen über die Region. Zwischendurch gibt es freundliche Abschnitte. Die Temperaturen steigen weiter und erreichen am Nachmittag meist 29 bis 30 Grad. Einzelne Schauer oder ein kurzes Gewitter sind im weiteren Verlauf möglich. Flächendeckender Dauerregen ist aber nicht zu erwarten. Der Wind bleibt überwiegend schwach bis mäßig. Am Mittwoch wird es wechselhafter und weniger warm. Dann liegen die Höchstwerte bei etwa 25 bis 26 Grad. Dazu gibt es zeitweise Regen, Schauer und örtlich Gewitter. Am Donnerstag stellt sich wieder ruhigeres Wetter ein. Es bleibt meist trocken, mit Wolken und etwas Sonne, bei rund 24 bis 25 Grad. Am Freitag kühlt es weiter ab, dann erreichen die Werte nur noch etwa 20 bis 21 Grad bei wechselnder Bewölkung und einzelnen Schauern.
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1: In Stade bei Hamburg sind nach Schüssen in einer Jugendhilfeeinrichtung 6 Menschen gestorben. Nach Angaben der Polizei handelt es sich bei allen Todesopfern um Mitarbeiter der Einrichtung. Mehrere weitere Menschen wurden verletzt. Als mutmaßlicher Haupttäter wurde ein 45-jähriger Mann aus dem Raum Hannover festgenommen. 2 weitere Personen befinden sich in polizeilichen Maßnahmen. Hintergrund der Tat soll nach bisherigen Erkenntnissen ein Sorgerechtsstreit um ein 3 Monate altes Baby gewesen sein. Das Kind und seine Mutter überlebten die Tat. Niedersachsens Innenministerin Daniela Behrens sprach von einer kaltblütigen Tat. Die Ermittler prüfen nun unter anderem den genauen Ablauf und die Herkunft der sichergestellten Waffe. Die große Hitze hat in Deutschland erneut Fragen zur Belastbarkeit der Stromnetze ausgelöst. Nach mehreren Stromausfällen und Bränden an Trafostationen warnen Energieexperten, dass hohe Temperaturen den Strombedarf deutlich steigen lassen. Kühlschränke, Lüfter, Klimaanlagen und weitere Geräte laufen dann häufiger oder länger, während Leitungen und Trafostationen stärker belastet werden. Als zusätzliches Problem gilt, dass viele Netze nicht für die gleichzeitige Nutzung von E-Autoladern, Wärmepumpen und Solaranlagen ausgelegt sind. Der Ausbau der Stromnetze kommt nach Einschätzung von Fachleuten vielerorts nicht schnell genug voran. Verbraucher sollten deshalb damit rechnen, dass es bei extremer Hitze regional häufiger zu Stromausfällen kommen kann. In Deutschland leben derzeit mehr als 250.000 ukrainische Männer im Alter zwischen 23 und 60 Jahren. Das Bundesinnenministerium nennt zum Stichtag Ende Mai genau 265.804 Personen. Hintergrund ist die Debatte über den automatischen Schutzstatus für ukrainische Männer dieser Altersgruppe. Die EU-Kommission will auf Bitte der ukrainischen Regierung prüfen, diesen Schutzstatus zu beenden. Die Mitgliedstaaten müssen dem noch zustimmen. Bundesinnenminister Alexander Dobrindt hat bereits signalisiert, dass Deutschland einen solchen Schritt unterstützen würde. In der Ukraine gilt seit Kriegsbeginn ein Ausreiseverbot für wehrpflichtige Männer. Zum Einsatz an der Front können Männer ab 25 Jahren verpflichtet werden. Die Hitzewelle Ende Juni hat den Bevölkerungsschutz in Deutschland stark belastet. Feuerwehren, Rettungsdienste, technisches Hilfswerk, Leitstellen und Krankenhäuser meldeten in vielen Regionen deutlich mehr Einsätze als üblich. Häufig ging es um Kreislaufzusammenbrüche, Flüssigkeitsmangel, Hitzschläge, Brände und technische Schäden an Strom- und Verkehrsinfrastruktur. Besonders kritisch war die Lage in einzelnen Pflegeeinrichtungen, in denen Bewohner wegen überhitzter Räume behandelt oder evakuiert werden mussten. Auch Notaufnahmen kamen regional an ihre Grenzen und baten darum, sie nur bei echten Notfällen aufzusuchen. Zugleich hat die Hitzewelle die politische Debatte über besseren Schutz in Wohnungen, Kliniken und Pflegeheimen neu angefacht, einschließlich der Frage nach modernen Klimaanlagen. Die Ukraine hat erneut russische Energie- und Militärinfrastruktur angegriffen. Nach Angaben aus Kiew wurden unter anderem Raffinerien, ein Munitionslager, ein Bahnknoten auf der Krim und Teile eines Rüstungsbetriebs attackiert. Russland meldete den Abschuss von mehr als 200 ukrainischen Drohnen und bestätigte zugleich regionale Probleme auf dem Kraftstoffmarkt. Präsident Wladimir Putin sprach von einem gewissen Defizit, das aber nicht kritisch sei. Die russische Regierung hat Kraftstoffreserven freigegeben und Exportbeschränkungen für Benzin und Kerosin verhängt. Der ukrainische Präsident Volodymyr Zelensky erklärte, mit Angriffen auf Raffinerien solle die russische Kriegsmaschinerie getroffen werden.
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1: Am Nachmittag erwartet uns im Radio NWW-Land sommerlich warmes Wetter. Die Temperaturen liegen meist bei 29 bis 30 Grad. Dazu bleibt es nicht ganz stabil. Neben freundlichen Momenten ziehen immer wieder Wolken durch. Einzelne Schauer oder ein kurzes Gewitter sind möglich, die meisten Abschnitte bleiben aber voraussichtlich trocken. Der Wind ist schwach bis mäßig unterwegs. Am Mittwoch wird das Wetter wechselhafter. Es wird kühler, mit Höchstwerten um 25 bis 26 Grad. Dazu ziehen zeitweise Regen, Schauer und örtlich auch Gewitter durch. Am Donnerstag beruhigt sich die Lage wieder. Dann bleibt es meist trocken, bei einem Mix aus Wolken und etwas Sonne, mit rund 24 bis 25 Grad. Am Freitag geht es noch etwas frischer weiter. Die Temperaturen erreichen nur noch etwa 20 bis 21 Grad. Dazu gibt es wechselnde Bewölkung und einzelne mögliche Schauer.
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1: In Stade bei Hamburg sind nach Schüssen in einer Jugendhilfeeinrichtung 6 Menschen gestorben. Nach Angaben der Polizei handelt es sich bei allen Todesopfern um Mitarbeiter der Einrichtung. Mehrere weitere Menschen wurden verletzt. Als mutmaßlicher Haupttäter wurde ein 45-jähriger Mann aus dem Raum Hannover festgenommen. 2 weitere Personen befinden sich in polizeilichen Maßnahmen. Hintergrund der Tat soll nach bisherigen Erkenntnissen ein Sorgerechtsstreit um ein 3 Monate altes Baby gewesen sein. Das Kind und seine Mutter überlebten die Tat. Niedersachsens Innenministerin Daniela Behrens sprach von einer kaltblütigen Tat. Die Ermittler prüfen nun unter anderem den genauen Ablauf und die Herkunft der sichergestellten Waffe. Die große Hitze hat in Deutschland erneut Fragen zur Belastbarkeit der Stromnetze ausgelöst. Nach mehreren Stromausfällen und Bränden an Trafostationen warnen Energieexperten, dass hohe Temperaturen den Strombedarf deutlich steigen lassen. Kühlschränke, Lüfter, Klimaanlagen und weitere Geräte laufen dann häufiger oder länger, während Leitungen und Trafostationen stärker belastet werden. Als zusätzliches Problem gilt, dass viele Netze nicht für die gleichzeitige Nutzung von E-Autoladern, Wärmepumpen und Solaranlagen ausgelegt sind. Der Ausbau der Stromnetze kommt nach Einschätzung von Fachleuten vielerorts nicht schnell genug voran. Verbraucher sollten deshalb damit rechnen, dass es bei extremer Hitze regional häufiger zu Stromausfällen kommen kann. In Deutschland leben derzeit mehr als 250.000 ukrainische Männer im Alter zwischen 23 und 60 Jahren. Das Bundesinnenministerium nennt zum Stichtag Ende Mai genau 265.804 Personen. Hintergrund ist die Debatte über den automatischen Schutzstatus für ukrainische Männer dieser Altersgruppe. Die EU-Kommission will auf Bitte der ukrainischen Regierung prüfen, diesen Schutzstatus zu beenden. Die Mitgliedstaaten müssen dem noch zustimmen. Bundesinnenminister Alexander Dobrindt hat bereits signalisiert, dass Deutschland einen solchen Schritt unterstützen würde. In der Ukraine gilt seit Kriegsbeginn ein Ausreiseverbot für wehrpflichtige Männer. Zum Einsatz an der Front können Männer ab 25 Jahren verpflichtet werden. Die Hitzewelle Ende Juni hat den Bevölkerungsschutz in Deutschland stark belastet. Feuerwehren, Rettungsdienste, technisches Hilfswerk, Leitstellen und Krankenhäuser meldeten in vielen Regionen deutlich mehr Einsätze als üblich. Häufig ging es um Kreislaufzusammenbrüche, Flüssigkeitsmangel, Hitzschläge, Brände und technische Schäden an Strom- und Verkehrsinfrastruktur. Besonders kritisch war die Lage in einzelnen Pflegeeinrichtungen, in denen Bewohner wegen überhitzter Räume behandelt oder evakuiert werden mussten. Auch Notaufnahmen kamen regional an ihre Grenzen und baten darum, sie nur bei echten Notfällen aufzusuchen. Zugleich hat die Hitzewelle die politische Debatte über besseren Schutz in Wohnungen, Kliniken und Pflegeheimen neu angefacht, einschließlich der Frage nach modernen Klimaanlagen. Die Ukraine hat erneut russische Energie- und Militärinfrastruktur angegriffen. Nach Angaben aus Kiew wurden unter anderem Raffinerien, ein Munitionslager, ein Bahnknoten auf der Krim und Teile eines Rüstungsbetriebs attackiert. Russland meldete den Abschuss von mehr als 200 ukrainischen Drohnen und bestätigte zugleich regionale Probleme auf dem Kraftstoffmarkt. Präsident Wladimir Putin sprach von einem gewissen Defizit, das aber nicht kritisch sei. Die russische Regierung hat Kraftstoffreserven freigegeben und Exportbeschränkungen für Benzin und Kerosin verhängt. Der ukrainische Präsident Volodymyr Zelensky erklärte, mit Angriffen auf Raffinerien solle die russische Kriegsmaschinerie getroffen werden.
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1: Am Nachmittag erwartet uns im Radio NWW-Land sommerlich warmes Wetter. Die Temperaturen liegen meist bei 29 bis 30 Grad. Dazu bleibt es nicht ganz stabil. Neben freundlichen Momenten ziehen immer wieder Wolken durch. Einzelne Schauer oder ein kurzes Gewitter sind möglich, die meisten Abschnitte bleiben aber voraussichtlich trocken. Der Wind ist schwach bis mäßig unterwegs. Am Mittwoch wird das Wetter wechselhafter. Es wird kühler, mit Höchstwerten um 25 bis 26 Grad. Dazu ziehen zeitweise Regen, Schauer und örtlich auch Gewitter durch. Am Donnerstag beruhigt sich die Lage wieder. Dann bleibt es meist trocken, bei einem Mix aus Wolken und etwas Sonne, mit rund 24 bis 25 Grad. Am Freitag geht es noch etwas frischer weiter. Die Temperaturen erreichen nur noch etwa 20 bis 21 Grad. Dazu gibt es wechselnde Bewölkung und einzelne mögliche Schauer.
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2: 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Immer am Samstag ab 18 Uhr. Da treffen wir uns 2 Stunden vor der Party am Samstagabend. Zu guter Musik und viel Informationen und natürlich auch ein bisschen zum Aufwärmen fürs Wochenende. Also, wir haben eine Verabredung und ich freue mich und ihr hoffentlich auch. Bis bald!

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1: In Augsburg hat ein schwerer Zusammenstoß zwischen einem Auto und einem Linienbus einen größeren Rettungseinsatz ausgelöst. Am Samstagmittag kollidierten die beiden Fahrzeuge, der Bus war zu diesem Zeitpunkt leer. Die Autofahrerin wurde in ihrem Wagen eingeklemmt und musste von der Feuerwehr mit schwerem Gerät befreit werden. Trotz der heftigen Kollision wurden nach bisherigen Angaben nur 2 Menschen leicht verletzt. Wie es genau zu dem Unfall kam, ist noch unklar. Die Ermittlungen zum Hergang laufen. Die Augsburger Sommernächte haben in diesem Jahr einen neuen Besucherrekord erreicht. An den 3 Festtagen kamen mehr als 125.000 Menschen in die Innenstadt. Augsburg Marketing sprach von Sommernächten, auf die die Stadt stolz sein könne. Auch die hohen Temperaturen hätten das Fest besonders geprägt. Überschattet wurde die Veranstaltung am Freitag durch einen Pfefferspray-Angriff eines 18-Jährigen, bei dem mehr als 30 Menschen verletzt wurden. Der junge Mann wurde festgenommen, eine Massenpanik blieb laut Veranstalter auch wegen des Sicherheitskonzepts aus. Wie es mit Finanzierung und Zukunft der Sommernächte weitergeht, soll bis spätestens September entschieden werden. Nach dem tödlichen Unfall zwischen Lauingen und Gundelfingen laufen die Ermittlungen zur Ursache weiter. Am Freitagabend waren dort ein 34-jähriger Motorradfahrer und ein 62-jähriger Autofahrer heftig zusammengestoßen. Beide Fahrer starben noch an der Unfallstelle. Ein 32-jähriger Sozius auf dem Motorrad überlebte den Zusammenstoß schwer verletzt. Im Laufe der Ermittlungen stellte sich heraus, dass der Motorradfahrer keinen Führerschein hatte. Ein unfallanalytisches Gutachten soll nun klären, wie es zu dem Zusammenstoß kam. Bei den Augsburger Sommernächten wird es voraussichtlich weiter kein einheitliches Pfandsystem geben. Viele Besucher hatten im Gedränge Probleme, den Stand wiederzufinden, an dem sie Getränke gekauft hatten, und bekamen deshalb ihr Pfand nicht immer problemlos zurück. Gewünscht wird deshalb, Becher an allen Ständen zurückgeben zu können. Für die Standbetreiber wäre ein solches System aber teurer, weil sie neben der Standgebühr auch die gemeinsame Pfandlösung mitfinanzieren müssten. Nach Angaben der Stadt ist ein einheitliches Pfandsystem außerdem aus Platzgründen nicht geplant. Der niedrige Wasserstand der Donau hat bei Donauwörth einen gefährlichen Fund sichtbar gemacht. Ein Spaziergänger entdeckte auf Höhe der Kläranlage Weichselwörth eine Panzerabwehrgranate aus dem Zweiten Weltkrieg im Flussbett. Der Mann verständigte die Polizei, die den Fund bestätigte und den Kampfmittelräumdienst anforderte. Die Granate wurde abtransportiert und später vernichtet. Für die Bevölkerung bestand nach Polizeiangaben zu keinem Zeitpunkt Gefahr. Eine Evakuierung war deshalb nicht nötig.
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1: In Stade bei Hamburg sind nach Schüssen in einer Jugendhilfeeinrichtung 6 Menschen gestorben. Nach Angaben der Polizei handelt es sich bei allen Todesopfern um Mitarbeiter der Einrichtung. Mehrere weitere Menschen wurden verletzt. Als mutmaßlicher Haupttäter wurde ein 45-jähriger Mann aus dem Raum Hannover festgenommen. 2 weitere Personen befinden sich in polizeilichen Maßnahmen. Hintergrund der Tat soll nach bisherigen Erkenntnissen ein Sorgerechtsstreit um ein 3 Monate altes Baby gewesen sein. Das Kind und seine Mutter überlebten die Tat. Niedersachsens Innenministerin Daniela Behrens sprach von einer kaltblütigen Tat. Die Ermittler prüfen nun unter anderem den genauen Ablauf und die Herkunft der sichergestellten Waffe. Die große Hitze hat in Deutschland erneut Fragen zur Belastbarkeit der Stromnetze ausgelöst. Nach mehreren Stromausfällen und Bränden an Trafostationen warnen Energieexperten, dass hohe Temperaturen den Strombedarf deutlich steigen lassen. Kühlschränke, Lüfter, Klimaanlagen und weitere Geräte laufen dann häufiger oder länger, während Leitungen und Trafostationen stärker belastet werden. Als zusätzliches Problem gilt, dass viele Netze nicht für die gleichzeitige Nutzung von E-Autoladern, Wärmepumpen und Solaranlagen ausgelegt sind. Der Ausbau der Stromnetze kommt nach Einschätzung von Fachleuten vielerorts nicht schnell genug voran. Verbraucher sollten deshalb damit rechnen, dass es bei extremer Hitze regional häufiger zu Stromausfällen kommen kann. In Deutschland leben derzeit mehr als 250.000 ukrainische Männer im Alter zwischen 23 und 60 Jahren. Das Bundesinnenministerium nennt zum Stichtag Ende Mai genau 265.804 Personen. Hintergrund ist die Debatte über den automatischen Schutzstatus für ukrainische Männer dieser Altersgruppe. Die EU-Kommission will auf Bitte der ukrainischen Regierung prüfen, diesen Schutzstatus zu beenden. Die Mitgliedstaaten müssen dem noch zustimmen. Bundesinnenminister Alexander Dobrindt hat bereits signalisiert, dass Deutschland einen solchen Schritt unterstützen würde. In der Ukraine gilt seit Kriegsbeginn ein Ausreiseverbot für wehrpflichtige Männer. Zum Einsatz an der Front können Männer ab 25 Jahren verpflichtet werden. Die Hitzewelle Ende Juni hat den Bevölkerungsschutz in Deutschland stark belastet. Feuerwehren, Rettungsdienste, technisches Hilfswerk, Leitstellen und Krankenhäuser meldeten in vielen Regionen deutlich mehr Einsätze als üblich. Häufig ging es um Kreislaufzusammenbrüche, Flüssigkeitsmangel, Hitzschläge, Brände und technische Schäden an Strom- und Verkehrsinfrastruktur. Besonders kritisch war die Lage in einzelnen Pflegeeinrichtungen, in denen Bewohner wegen überhitzter Räume behandelt oder evakuiert werden mussten. Auch Notaufnahmen kamen regional an ihre Grenzen und baten darum, sie nur bei echten Notfällen aufzusuchen. Zugleich hat die Hitzewelle die politische Debatte über besseren Schutz in Wohnungen, Kliniken und Pflegeheimen neu angefacht, einschließlich der Frage nach modernen Klimaanlagen. Die Ukraine hat erneut russische Energie- und Militärinfrastruktur angegriffen. Nach Angaben aus Kiew wurden unter anderem Raffinerien, ein Munitionslager, ein Bahnknoten auf der Krim und Teile eines Rüstungsbetriebs attackiert. Russland meldete den Abschuss von mehr als 200 ukrainischen Drohnen und bestätigte zugleich regionale Probleme auf dem Kraftstoffmarkt. Präsident Wladimir Putin sprach von einem gewissen Defizit, das aber nicht kritisch sei. Die russische Regierung hat Kraftstoffreserven freigegeben und Exportbeschränkungen für Benzin und Kerosin verhängt. Der ukrainische Präsident Volodymyr Zelensky erklärte, mit Angriffen auf Raffinerien solle die russische Kriegsmaschinerie getroffen werden.
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1: Im Laufe des Nachmittags bleibt es im Radio NWW-Land sommerlich warm. Die Temperaturen liegen meist noch bei 29 bis 30 Grad. Der Himmel zeigt sich wechselhaft. Zeitweise kommt die Sonne durch, zeitweise überwiegen die Wolken. Bis zum Abend sind einzelne Schauer oder ein kurzes Gewitter möglich. Meist bleibt es aber bei einzelnen Ereignissen, nicht bei Dauerregen. Der Wind weht schwach bis mäßig. Am Mittwoch wird es deutlich wechselhafter und kühler. Dann erreichen die Temperaturen nur noch etwa 25 bis 26 Grad. Dazu sind zeitweise Regen, Schauer und örtlich Gewitter möglich. Am Donnerstag beruhigt sich das Wetter wieder. Es bleibt überwiegend trocken, bei Wolken, etwas Sonne und rund 24 bis 25 Grad. Am Freitag wird es noch etwas kühler. Dann liegen die Höchstwerte nur noch bei etwa 20 bis 21 Grad mit wechselnder Bewölkung und einzelnen Schauern.
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1: In Stade bei Hamburg sind nach Schüssen in einer Jugendhilfeeinrichtung 6 Menschen gestorben. Nach Angaben der Polizei handelt es sich bei allen Todesopfern um Mitarbeiter der Einrichtung. Mehrere weitere Menschen wurden verletzt. Als mutmaßlicher Haupttäter wurde ein 45-jähriger Mann aus dem Raum Hannover festgenommen. 2 weitere Personen befinden sich in polizeilichen Maßnahmen. Hintergrund der Tat soll nach bisherigen Erkenntnissen ein Sorgerechtsstreit um ein 3 Monate altes Baby gewesen sein. Das Kind und seine Mutter überlebten die Tat. Niedersachsens Innenministerin Daniela Behrens sprach von einer kaltblütigen Tat. Die Ermittler prüfen nun unter anderem den genauen Ablauf und die Herkunft der sichergestellten Waffe. Die große Hitze hat in Deutschland erneut Fragen zur Belastbarkeit der Stromnetze ausgelöst. Nach mehreren Stromausfällen und Bränden an Trafostationen warnen Energieexperten, dass hohe Temperaturen den Strombedarf deutlich steigen lassen. Kühlschränke, Lüfter, Klimaanlagen und weitere Geräte laufen dann häufiger oder länger, während Leitungen und Trafostationen stärker belastet werden. Als zusätzliches Problem gilt, dass viele Netze nicht für die gleichzeitige Nutzung von E-Autoladern, Wärmepumpen und Solaranlagen ausgelegt sind. Der Ausbau der Stromnetze kommt nach Einschätzung von Fachleuten vielerorts nicht schnell genug voran. Verbraucher sollten deshalb damit rechnen, dass es bei extremer Hitze regional häufiger zu Stromausfällen kommen kann. In Deutschland leben derzeit mehr als 250.000 ukrainische Männer im Alter zwischen 23 und 60 Jahren. Das Bundesinnenministerium nennt zum Stichtag Ende Mai genau 265.804 Personen. Hintergrund ist die Debatte über den automatischen Schutzstatus für ukrainische Männer dieser Altersgruppe. Die EU-Kommission will auf Bitte der ukrainischen Regierung prüfen, diesen Schutzstatus zu beenden. Die Mitgliedstaaten müssen dem noch zustimmen. Bundesinnenminister Alexander Dobrindt hat bereits signalisiert, dass Deutschland einen solchen Schritt unterstützen würde. In der Ukraine gilt seit Kriegsbeginn ein Ausreiseverbot für wehrpflichtige Männer. Zum Einsatz an der Front können Männer ab 25 Jahren verpflichtet werden. Die Hitzewelle Ende Juni hat den Bevölkerungsschutz in Deutschland stark belastet. Feuerwehren, Rettungsdienste, technisches Hilfswerk, Leitstellen und Krankenhäuser meldeten in vielen Regionen deutlich mehr Einsätze als üblich. Häufig ging es um Kreislaufzusammenbrüche, Flüssigkeitsmangel, Hitzschläge, Brände und technische Schäden an Strom- und Verkehrsinfrastruktur. Besonders kritisch war die Lage in einzelnen Pflegeeinrichtungen, in denen Bewohner wegen überhitzter Räume behandelt oder evakuiert werden mussten. Auch Notaufnahmen kamen regional an ihre Grenzen und baten darum, sie nur bei echten Notfällen aufzusuchen. Zugleich hat die Hitzewelle die politische Debatte über besseren Schutz in Wohnungen, Kliniken und Pflegeheimen neu angefacht, einschließlich der Frage nach modernen Klimaanlagen. Die Ukraine hat erneut russische Energie- und Militärinfrastruktur angegriffen. Nach Angaben aus Kiew wurden unter anderem Raffinerien, ein Munitionslager, ein Bahnknoten auf der Krim und Teile eines Rüstungsbetriebs attackiert. Russland meldete den Abschuss von mehr als 200 ukrainischen Drohnen und bestätigte zugleich regionale Probleme auf dem Kraftstoffmarkt. Präsident Wladimir Putin sprach von einem gewissen Defizit, das aber nicht kritisch sei. Die russische Regierung hat Kraftstoffreserven freigegeben und Exportbeschränkungen für Benzin und Kerosin verhängt. Der ukrainische Präsident Volodymyr Zelensky erklärte, mit Angriffen auf Raffinerien solle die russische Kriegsmaschinerie getroffen werden.
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1: Im Laufe des Nachmittags bleibt es im Radio NWW-Land sommerlich warm. Die Temperaturen liegen meist noch bei 29 bis 30 Grad. Der Himmel zeigt sich wechselhaft. Zeitweise kommt die Sonne durch, zeitweise überwiegen die Wolken. Bis zum Abend sind einzelne Schauer oder ein kurzes Gewitter möglich. Meist bleibt es aber bei einzelnen Ereignissen, nicht bei Dauerregen. Der Wind weht schwach bis mäßig. Am Mittwoch wird es deutlich wechselhafter und kühler. Dann erreichen die Temperaturen nur noch etwa 25 bis 26 Grad. Dazu sind zeitweise Regen, Schauer und örtlich Gewitter möglich. Am Donnerstag beruhigt sich das Wetter wieder. Es bleibt überwiegend trocken, bei Wolken, etwas Sonne und rund 24 bis 25 Grad. Am Freitag wird es noch etwas kühler. Dann liegen die Höchstwerte nur noch bei etwa 20 bis 21 Grad mit wechselnder Bewölkung und einzelnen Schauern.
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1: In Stade bei Hamburg sind nach Schüssen in einer Jugendhilfeeinrichtung 6 Menschen gestorben. Nach Angaben der Polizei handelt es sich bei allen Todesopfern um Mitarbeiter der Einrichtung. Mehrere weitere Menschen wurden verletzt. Als mutmaßlicher Haupttäter wurde ein 45-jähriger Mann aus dem Raum Hannover festgenommen. 2 weitere Personen befinden sich in polizeilichen Maßnahmen. Hintergrund der Tat soll nach bisherigen Erkenntnissen ein Sorgerechtsstreit um ein 3 Monate altes Baby gewesen sein. Das Kind und seine Mutter überlebten die Tat. Niedersachsens Innenministerin Daniela Behrens sprach von einer kaltblütigen Tat. Die Ermittler prüfen nun unter anderem den genauen Ablauf und die Herkunft der sichergestellten Waffe. Die große Hitze hat in Deutschland erneut Fragen zur Belastbarkeit der Stromnetze ausgelöst. Nach mehreren Stromausfällen und Bränden an Trafostationen warnen Energieexperten, dass hohe Temperaturen den Strombedarf deutlich steigen lassen. Kühlschränke, Lüfter, Klimaanlagen und weitere Geräte laufen dann häufiger oder länger, während Leitungen und Trafostationen stärker belastet werden. Als zusätzliches Problem gilt, dass viele Netze nicht für die gleichzeitige Nutzung von E-Autoladern, Wärmepumpen und Solaranlagen ausgelegt sind. Der Ausbau der Stromnetze kommt nach Einschätzung von Fachleuten vielerorts nicht schnell genug voran. Verbraucher sollten deshalb damit rechnen, dass es bei extremer Hitze regional häufiger zu Stromausfällen kommen kann. In Deutschland leben derzeit mehr als 250.000 ukrainische Männer im Alter zwischen 23 und 60 Jahren. Das Bundesinnenministerium nennt zum Stichtag Ende Mai genau 265.804 Personen. Hintergrund ist die Debatte über den automatischen Schutzstatus für ukrainische Männer dieser Altersgruppe. Die EU-Kommission will auf Bitte der ukrainischen Regierung prüfen, diesen Schutzstatus zu beenden. Die Mitgliedstaaten müssen dem noch zustimmen. Bundesinnenminister Alexander Dobrindt hat bereits signalisiert, dass Deutschland einen solchen Schritt unterstützen würde. In der Ukraine gilt seit Kriegsbeginn ein Ausreiseverbot für wehrpflichtige Männer. Zum Einsatz an der Front können Männer ab 25 Jahren verpflichtet werden. Die Hitzewelle Ende Juni hat den Bevölkerungsschutz in Deutschland stark belastet. Feuerwehren, Rettungsdienste, technisches Hilfswerk, Leitstellen und Krankenhäuser meldeten in vielen Regionen deutlich mehr Einsätze als üblich. Häufig ging es um Kreislaufzusammenbrüche, Flüssigkeitsmangel, Hitzschläge, Brände und technische Schäden an Strom- und Verkehrsinfrastruktur. Besonders kritisch war die Lage in einzelnen Pflegeeinrichtungen, in denen Bewohner wegen überhitzter Räume behandelt oder evakuiert werden mussten. Auch Notaufnahmen kamen regional an ihre Grenzen und baten darum, sie nur bei echten Notfällen aufzusuchen. Zugleich hat die Hitzewelle die politische Debatte über besseren Schutz in Wohnungen, Kliniken und Pflegeheimen neu angefacht, einschließlich der Frage nach modernen Klimaanlagen. Die Ukraine hat erneut russische Energie- und Militärinfrastruktur angegriffen. Nach Angaben aus Kiew wurden unter anderem Raffinerien, ein Munitionslager, ein Bahnknoten auf der Krim und Teile eines Rüstungsbetriebs attackiert. Russland meldete den Abschuss von mehr als 200 ukrainischen Drohnen und bestätigte zugleich regionale Probleme auf dem Kraftstoffmarkt. Präsident Wladimir Putin sprach von einem gewissen Defizit, das aber nicht kritisch sei. Die russische Regierung hat Kraftstoffreserven freigegeben und Exportbeschränkungen für Benzin und Kerosin verhängt. Der ukrainische Präsident Volodymyr Zelensky erklärte, mit Angriffen auf Raffinerien solle die russische Kriegsmaschinerie getroffen werden.
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1: Heute Abend bleibt es im Radio NWW-Land zunächst noch warm. Die Temperaturen gehen langsam zurück. In der Nacht wird es mild bei etwa 17 bis 18 Grad. Am Abend und in der ersten Nachthälfte sind noch einzelne Schauer oder ein kurzes Gewitter möglich, vielerorts bleibt es aber trocken. Dazu ziehen weiterhin einige Wolken durch, der Wind bleibt schwach bis mäßig. Am Mittwoch wird es wechselhafter und kühler, dann liegen die Höchstwerte nur noch bei etwa 25 bis 26 Grad. Zeitweise ziehen Regen, Schauer und örtlich auch Gewitter durch. Am Donnerstag stellt sich wieder ruhigeres Wetter ein. Es bleibt meist trocken mit Wolken, etwas Sonne und rund 24 bis 25 Grad. Am Freitag wird es noch etwas frischer. Die Temperaturen erreichen etwa 20 bis 21 Grad. Dazu bleibt es wechselnd bewölkt. Einzelne Schauer sind möglich.
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Jawohl, das ist dein Lieblingsradio, das ist deine Sendung Servus Feierabend zwischen 18 und 20 Uhr von Montag bis Freitag. Und das bin ich und ich begleite dich gern und sage ein herzliches Hallo.

Wow, das ist Musik für den Dienstagabend. Neben Boomtown Rats haben die musikalischen Einstieg gemacht. So, 2 Stunden lang sind wir zusammen unterwegs bei Servus Feierabend bis 20 Uhr. Und die Zeit will ich natürlich sinnvoll nutzen. Ich habe wieder ganz viel Musik in den Korb gepackt und die möchte ich dir auch nicht vorenthalten. Hey du, ich hoffe, du hattest einen wunderschönen Dienstag, kannst jetzt deinen wohlverdienten Feierabend genießen. Vielleicht bist du ja auch, das kann ja auch sein, bei der Arbeit. Ich bin trotzdem bei dir, gell? Wir haben sie dann auch wieder die musikalische Kaffeepause. Ich hoffe, das reicht heute alles so einigermaßen. So, aber für die nächsten 2 Stunden ist angesagt Musik und Information, so heißt das Motto. Und ein Dankeschön geht natürlich in die Nachrichten- und Wetterredaktion.

0: ist einfach wunderschön, das ist Musik von Boston. Dreimal raten und einmal richtig geraten, nicht gleich erkannt, würde ich sagen. Musik von Def Leppard habe ich ebenfalls gespielt und es gibt noch viel gute Musik hier auf diesem Sender.
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0: Wir reden heute noch einmal über die Fußball-Weltmeisterschaft, die ja immer noch am Laufen ist. Was hat Essen damit zu tun? Das ist die Frage. Antwort gibt's hier.

0: Von Montag bis Freitag zwischen 18 und 20 Uhr bin ich für dich da. Und da heißt es Servus Feierabend. Da gibt's ganz viel tolle Musik und die Information wird groß geschrieben. Ich freue mich auf dich. Bis dann. Ich hoffe natürlich, du kannst den heutigen Dienstagabend richtig schön genießen, gell? Zur vollen Stunde gibt's Nachrichten und Wetter gut informiert in diesen Dienstagabend rein.
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0: Und da kannst du sicher sein, ich freue mich natürlich, wenn du da bist, wenn du die 2 Stunden, die nicht mehr ganz 2 Stunden sind, mit mir zusammen verbringst und deinen Feierabend einschwingen lässt, dich begleiten lässt bei der Arbeit oder wo du auch immer gerade uns empfangen kannst, gell? Und am Donnerstag sind unsere Country-Music-Liebhaber wieder dran.
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0: Es gibt ja immer wieder Leute, die zum ersten Mal dabei sind, jetzt bei Servus Feierabend. Deshalb möchte ich dir den Donnerstag noch einmal besonders ans Herz legen. Auch wenn du nicht Country Music Fan bist, solltest du unbedingt zuhören, denn die Sendung gibt wertvolle, wirklich wertvolle

Und weil du vielleicht das erste Mal dabei bist, muss ich dir das... Weil du vielleicht das erste Mal dabei bist, jetzt bitte ablesen, Dankeschön. Dann muss ich dir das natürlich auch mit ans Herz legen, lauter auftreten. Und ich habe Musik von John Fogerty.

Hups und weg waren sie, die Notenständer, die Blätter verweht und das Band gerissen oder so ähnlich. Aber gern und viel gespielt hier bei Servus Feierabend. Bei Radio NMWW, deinem Lieblingsradio, nämlich Francis Rossi, habe ich gespielt, nicht? Oh, heute ist Dienstagabend und da ist der Stefan Unterstrasser wieder da, ab 20 Uhr mit Querbeet. Und er hat heute eine besondere Geschichte. Er schreibt eigentlich in seiner Sendung ein Stück Radiogeschichte und sagt dir etwas über den Mann, dem es Bayern zu verdanken hat, dass es überhaupt Lokalradiostationen gibt. Gibt's dann ab 20 Uhr, ich freue mich drauf.

Und in der Sendung werden wir heute natürlich Musik von A bis Z durchgespielt. Gell? Das gibt's natürlich selbstverständlich auch. Und wir gehen jetzt in die CH. Ja, da lassen wir es mal rocken, würde ich sagen, das ist Gotthard.

0: Das war dann der definitive Beweis auch in der CH wird melodiös gut gemachte Rockmusik präsentiert. Gotthard zeichnen immer wieder dafür, muss man sagen. Und CH Musik, das weißt du natürlich auch, gibt's ganz genau an dieser Stelle. Ich freue mich jedes Mal, dass ich dir Titel und Rockmusik und was auch immer vorstellen darf, was in der Schweiz musikalisch produziert wird. Ja, natürlich volkstümliche Musik, Schlager und so. Das machen wir definitiv hier nicht. Nein, das gehört hier jetzt definitiv nicht hin. So, aber jetzt zurück in deine Heimat. Hier gibt's Regionales für
1: immer
0: dich.
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2: In Augsburg hat ein schwerer Zusammenstoß zwischen einem Auto und einem Linienbus einen größeren Rettungseinsatz ausgelöst. Am Samstagmittag kollidierten die beiden Fahrzeuge, der Bus war zu diesem Zeitpunkt leer. Die Autofahrerin wurde in ihrem Wagen eingeklemmt und musste von der Feuerwehr mit schwerem Gerät befreit werden. Trotz der heftigen Kollision wurden nach bisherigen Angaben nur 2 Menschen leicht verletzt. Wie es genau zu dem Unfall kam, ist noch unklar. Die Ermittlungen zum Hergang laufen. Die Augsburger Sommernächte haben in diesem Jahr einen neuen Besucherrekord erreicht. An den 3 Festtagen kamen mehr als 125.000 Menschen in die Innenstadt. Augsburg Marketing sprach von Sommernächten, auf die die Stadt stolz sein könne. Auch die hohen Temperaturen hätten das Fest besonders geprägt. Überschattet wurde die Veranstaltung am Freitag durch einen Pfefferspray-Angriff eines 18-Jährigen, bei dem mehr als 30 Menschen verletzt wurden. Der junge Mann wurde festgenommen, eine Massenpanik blieb laut Veranstalter auch wegen des Sicherheitskonzepts aus. Wie es mit Finanzierung und Zukunft der Sommernächte weitergeht, soll bis spätestens September entschieden werden. Nach dem tödlichen Unfall zwischen Lauingen und Gundelfingen laufen die Ermittlungen zur Ursache weiter. Am Freitagabend waren dort ein 34-jähriger Motorradfahrer und ein 62-jähriger Autofahrer heftig zusammengestoßen. Beide Fahrer starben noch an der Unfallstelle. Ein 32-jähriger Sozius auf dem Motorrad überlebte den Zusammenstoß schwer verletzt. Im Laufe der Ermittlungen stellte sich heraus, dass der Motorradfahrer keinen Führerschein hatte. Ein unfallanalytisches Gutachten soll nun klären, wie es zu dem Zusammenstoß kam. Bei den Augsburger Sommernächten wird es voraussichtlich weiter kein einheitliches Pfandsystem geben. Viele Besucher hatten im Gedränge Probleme, den Stand wiederzufinden, an dem sie Getränke gekauft hatten, und bekamen deshalb ihr Pfand nicht immer problemlos zurück. Gewünscht wird deshalb, Becher an allen Ständen zurückgeben zu können. Für die Standbetreiber wäre ein solches System aber teurer, weil sie neben der Standgebühr auch die gemeinsame Pfandlösung mitfinanzieren müssten. Nach Angaben der Stadt ist ein einheitliches Pfandsystem außerdem aus Platzgründen nicht geplant. Der niedrige Wasserstand der Donau hat bei Donauwörth einen gefährlichen Fund sichtbar gemacht. Ein Spaziergänger entdeckte auf Höhe der Kläranlage Weichselwörth eine Panzerabwehrgranate aus dem Zweiten Weltkrieg im Flussbett. Der Mann verständigte die Polizei, die den Fund bestätigte und den Kampfmittelräumdienst anforderte. Die Granate wurde abtransportiert und später vernichtet. Für die Bevölkerung bestand nach Polizeiangaben zu keinem Zeitpunkt Gefahr. Eine Evakuierung war deshalb nicht nötig.
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0: Heidelrace sind das, diese schöne Musik machen und haben gleichzeitig auch Premiere bei mir in der Sendung noch nie gespielt. Nein, heute zum allerersten Mal. Ich habe dir das in der Übersicht bereits verraten. Eigentlich ist es ein altes Phänomen. Wenn du zu Hause vor dem Fernseher sitzt, dann gibt's meistens noch was zu knabbern, nicht? Irgendetwas zu essen, und das ist natürlich bei der Fußball-WM nicht anders. Meti, du bringst das für uns jetzt auf den Punkt.
1: Die Fußball-WM 2026 bringt nicht nur Spannung auf den Platz, sondern wegen der Zeitverschiebung auch unseren Alltag ganz schön durcheinander. Viele Spiele laufen spät abends oder nachts, und genau dann landet schnell Pizza, Chips oder der Lieferdienst auf dem Tisch. Ja, muss man auch einen großen Tisch haben, ne, wenn so ein ganzer Lieferdienst drauf passt. Aber das geht auch entspannter, frischer und ohne großen Aufwand. Mehr dazu von meinem Kollegen Mario Hartwig. Das ist nämlich so eine faule Socke.
2: Große Sportevents wie die Fußball-WM sind richtig cool, aber sie bringen auch unseren Rhythmus ganz schön durcheinander. Besonders wenn spät abends oder sogar erst nachts übertragen wird.
3: Sprich, wir sitzen länger, wir schlafen später und wir wollen auch möglichst wenig Aufwand beim Essen, bei der Essenszubereitung haben. Und das führt dann aber zu dem Problem, dass wir ganz automatisch häufig zu Snacks oder zu Fastfood greifen und uns dann im Nachhinein eher schlapp fühlen als zufrieden.
2: Erklärt die Ernährungswissenschaftlerin und Ernährungspsychologin Bastian Neumann. Ganz auf Chips und Co. muss aber trotzdem niemand verzichten.
3: Ich finde, Ernährung funktioniert halt langfristig nicht über Verbote, und es ist viel entscheidender zu hinterfragen, was ist für mich leicht umsetzbar und was sättigt mich aber auch wirklich. Weil viele klassische Snacks zwar schnell Energie liefern, aber nicht wirklich lange satt halten, sprich, man ist wieder dauernd am Snacken.
2: Deshalb lieber etwas Richtiges planen, das sich gut vorbereiten lässt und schnell zubereitet ist.
3: Was mir spontan einfällt, sind Bowls oder Wraps oder Klassiker bei mir, Ofengemüse mit Dip. Es ging aber auch eine schnelle Pasta mit Gemüse dazu, einer kleinen Proteinquelle. Also es braucht wirklich keine komplizierten Rezepte.
2: Mit der passenden Inspiration, einem einfachen Rezept und den entsprechenden Zutaten ist der Fußballabend direkt viel entspannter und gesünder.
3: Mein persönlicher Geheimtipp ist es, da auf Kochboxen von HelloFresh zurückzugreifen, weil damit einfach die Planung wegfällt, die Zutaten schon da sind und man ohne großen Aufwand super schnell etwas Frisches, Leckeres und Gesundes kochen kann, statt am Ende dann doch spontan zum Lieferdienst zu greifen.
1: Ihr habt es gehört, Essen gehört zum Fußballsommer auf jeden Fall dazu, und mit einer guten Vorbereitung kommt vor dem Essen super schnell und einfach ein leckeres, frisch gekochtes Essen auf dem Tisch. Mehr Infos und einfache Rezeptideen gibt's wie immer im Netz.
0: Und die Zeit ist auch schon wieder fortgeschritten, gell? Vielleicht ist gerade jetzt bei dir Abendbrotzeit. Dann wünsche ich dir von Herzen guten Appetit. Und wenn du mit dem Auto unterwegs bist, nach Hause zum Beispiel fährst, fahr vorsichtig und komm.

Und dann gibt es die zahlreichen Menschen, die jetzt bei der Arbeit sind, du zum Beispiel oder du. Und dann kannst du sie jetzt genießen, nämlich die musikalische Kaffeepause. Ich lade dich dazu ein. Vielleicht einen heißen Kaffee trinken bei der Hitze, wahrscheinlich eher etwas Kühles. Könnt ihr mir vorstellen, gell? Also genießen auf jeden Fall musikalisch jetzt mit KISS.

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1: In Stade bei Hamburg sind nach Schüssen in einer Jugendhilfeeinrichtung 6 Menschen gestorben. Nach Angaben der Polizei handelt es sich bei allen Todesopfern um Mitarbeiter der Einrichtung. Mehrere weitere Menschen wurden verletzt. Als mutmaßlicher Haupttäter wurde ein 45-jähriger Mann aus dem Raum Hannover festgenommen. 2 weitere Personen befinden sich in polizeilichen Maßnahmen. Hintergrund der Tat soll nach bisherigen Erkenntnissen ein Sorgerechtsstreit um ein 3 Monate altes Baby gewesen sein. Das Kind und seine Mutter überlebten die Tat. Niedersachsens Innenministerin Daniela Behrens sprach von einer kaltblütigen Tat. Die Ermittler prüfen nun unter anderem den genauen Ablauf und die Herkunft der sichergestellten Waffe. Die große Hitze hat in Deutschland erneut Fragen zur Belastbarkeit der Stromnetze ausgelöst. Nach mehreren Stromausfällen und Bränden an Trafostationen warnen Energieexperten, dass hohe Temperaturen den Strombedarf deutlich steigen lassen. Kühlschränke, Lüfter, Klimaanlagen und weitere Geräte laufen dann häufiger oder länger, während Leitungen und Trafostationen stärker belastet werden. Als zusätzliches Problem gilt, dass viele Netze nicht für die gleichzeitige Nutzung von E-Autoladern, Wärmepumpen und Solaranlagen ausgelegt sind. Der Ausbau der Stromnetze kommt nach Einschätzung von Fachleuten vielerorts nicht schnell genug voran. Verbraucher sollten deshalb damit rechnen, dass es bei extremer Hitze regional häufiger zu Stromausfällen kommen kann. In Deutschland leben derzeit mehr als 250.000 ukrainische Männer im Alter zwischen 23 und 60 Jahren. Das Bundesinnenministerium nennt zum Stichtag Ende Mai genau 265.804 Personen. Hintergrund ist die Debatte über den automatischen Schutzstatus für ukrainische Männer dieser Altersgruppe. Die EU-Kommission will auf Bitte der ukrainischen Regierung prüfen, diesen Schutzstatus zu beenden. Die Mitgliedstaaten müssen dem noch zustimmen. Bundesinnenminister Alexander Dobrindt hat bereits signalisiert, dass Deutschland einen solchen Schritt unterstützen würde. In der Ukraine gilt seit Kriegsbeginn ein Ausreiseverbot für wehrpflichtige Männer. Zum Einsatz an der Front können Männer ab 25 Jahren verpflichtet werden. Die Hitzewelle Ende Juni hat den Bevölkerungsschutz in Deutschland stark belastet. Feuerwehren, Rettungsdienste, technisches Hilfswerk, Leitstellen und Krankenhäuser meldeten in vielen Regionen deutlich mehr Einsätze als üblich. Häufig ging es um Kreislaufzusammenbrüche, Flüssigkeitsmangel, Hitzschläge, Brände und technische Schäden an Strom- und Verkehrsinfrastruktur. Besonders kritisch war die Lage in einzelnen Pflegeeinrichtungen, in denen Bewohner wegen überhitzter Räume behandelt oder evakuiert werden mussten. Auch Notaufnahmen kamen regional an ihre Grenzen und baten darum, sie nur bei echten Notfällen aufzusuchen. Zugleich hat die Hitzewelle die politische Debatte über besseren Schutz in Wohnungen, Kliniken und Pflegeheimen neu angefacht, einschließlich der Frage nach modernen Klimaanlagen. Die Ukraine hat erneut russische Energie- und Militärinfrastruktur angegriffen. Nach Angaben aus Kiew wurden unter anderem Raffinerien, ein Munitionslager, ein Bahnknoten auf der Krim und Teile eines Rüstungsbetriebs attackiert. Russland meldete den Abschuss von mehr als 200 ukrainischen Drohnen und bestätigte zugleich regionale Probleme auf dem Kraftstoffmarkt. Präsident Wladimir Putin sprach von einem gewissen Defizit, das aber nicht kritisch sei. Die russische Regierung hat Kraftstoffreserven freigegeben und Exportbeschränkungen für Benzin und Kerosin verhängt. Der ukrainische Präsident Volodymyr Zelensky erklärte, mit Angriffen auf Raffinerien solle die russische Kriegsmaschinerie getroffen werden.
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1: Im Laufe des Nachmittags bleibt es im Radio NWW-Land sommerlich warm. Die Temperaturen liegen meist noch bei 29 bis 30 Grad. Der Himmel zeigt sich wechselhaft. Zeitweise kommt die Sonne durch, zeitweise überwiegen die Wolken. Bis zum Abend sind einzelne Schauer oder ein kurzes Gewitter möglich. Meist bleibt es aber bei einzelnen Ereignissen, nicht bei Dauerregen. Der Wind weht schwach bis mäßig. Am Mittwoch wird es deutlich wechselhafter und kühler. Dann erreichen die Temperaturen nur noch etwa 25 bis 26 Grad. Dazu sind zeitweise Regen, Schauer und örtlich Gewitter möglich. Am Donnerstag beruhigt sich das Wetter wieder. Es bleibt überwiegend trocken, bei Wolken, etwas Sonne und rund 24 bis 25 Grad. Am Freitag wird es noch etwas kühler. Dann liegen die Höchstwerte nur noch bei etwa 20 bis 21 Grad mit wechselnder Bewölkung und einzelnen Schauern.
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Gott, haben den musikalischen Einstieg in die zweite Stunde gemacht. Das ist auch schweißtreibend, muss ich sagen, was Sie da machen, gell? Kannst du richtig schön mitdrucken, quer durchs Wohnzimmer oder so ähnlich. Zweite Stunde natürlich ist spickt voll mit guter Musik, das kann ich dir versprechen. Und zweite Stunde, du bist immer noch da. Und das ist, jawohl, das ist ein guter Entscheid. Wir haben das Motto Musik und Information, gilt auch für die zweite Stunde. Und nochmal, ja, nochmal ein Dankeschön an die Nachrichten- und Wetterredaktion.

0: Rod Stewart ist das, der so schöne Musik von sich gibt. Nicht hier bei Radio NWW, deinem Lieblingsradio. Zuvor Musik von Foreigner auch wieder mal gespielt.
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0: So, es ist wieder einmal passiert, ich habe meinen Zettel verhühnert. Was ist er denn? Ah, der Durcheinander hier ist unmöglich. 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

0: Von Montag bis Freitag zwischen 18 und 20 Uhr bin ich für dich da. Und da heißt es Servus Feierabend. Da gibt es ganz viel tolle Musik und die Information wird groß geschrieben. Ich freue mich auf dich. Bis dann. Dafür habe ich hier die Moderation wieder aufnehmen. Kann ich die jetzt? Ja, zur vollen Stunde gibt es Nachrichten und Wetter. Gut informiert in den heutigen Dienstagabend.
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1: Das kennst du natürlich, gell? Wir wollen natürlich, dass du möglichst schnell und unkompliziert zu uns stoßen kannst und uns zuhören kannst. Wenn du das dann willst, Servus, Feierabend noch bis 20 Uhr, sind wir gemeinsam unterwegs. Und morgen ist ja bereits wieder Mitte der Woche.
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1: Er kommt wieder, ja. Morgen Abend ist er wieder da. Der Mann mit dem goldenen schweren Schlüssel. Der Mann mit der Lizenz für Metal zu spielen. Und das macht er dann auch. Du kannst dich also freuen.

Dat is muziek van Smokey. Sie lassen es noch ausklingen. So muss es sein am heutigen Dienstagabend. Du bist da hier bei uns bei Servus Feierabend noch bis 20 Uhr. Sind wir gemeinsam unterwegs. Und natürlich habe ich es auch heute wieder, das Motto laut und lang.

0: Du weißt es, wir spielen sie die langen Klänge. Und wir spielen sie ganz aus, ohne großes Blabla vom Moderator, damit du die so richtig schön genießen kannst. Heiße Musik für heiße Tage, könnte man sagen. Ja, der Sommer ist angesagt. Und im Sommer planen ganz viele Menschen ihre Ferien. Und viele machen das zum Beispiel mit Camping irgendwo. Viele sind dann auch mit dem Mobil unterwegs, wo sie dann irgendwo sich platzieren können und natürlich die Tage genießen. Immer wieder etwas anderes sehen ist das Motto. Metin, du weißt, wie das genau funktioniert, gell?
1: Ein Urlaub mit dem Wohnmobil liegt gerade voll im Trend. Vor allem bei denen, die die Freiheit lieben, gerne individuell verreisen und dabei trotzdem nicht auf einen gewissen Komfort verzichten möchten. Natürlich geht das auch mit einem gemieteten Wohnmobil. Und für alle, die damit zum ersten Mal einen Trip planen und vorbereiten, hat mein Kollege Mario Hartwig jetzt noch ein paar gute Tipps.
2: Wer ein gemietetes Wohnmobil übernimmt, sollte unbedingt erstmal checken, ob ein Warndreieck, Warnwesten und ein Verbandskasten an Bord ist. Diese Dinge sind nämlich gesetzlich vorgeschrieben.
3: Was ich immer noch empfehle, ist, einen Feuerlöscher mitzunehmen. Der ist nicht gesetzlich vorgeschrieben, ist aber im Falle des Falles sehr wichtig. Kann man in jedem Campingfachgeschäft kaufen. Ja, und um ganz sicher zu sein, sollte man immer kontrollieren, ob man für eine Panne mit dem Reifen auch ein entsprechendes Reifenkit mit Wagenheber dabei hat.
2: So Anke Benz, Camping-Expertin der Ergo Reiseversicherung. Eine Gasflasche und Geschirr für die Küche kann man meistens zusätzlich mieten. Und wer sich Packlisten für Kleidung, Hygieneartikel und Lebensmittel aus dem Internet runterlädt, kann mit dem gemieteten Wohnmobil Freiheit pur genießen. Oder?
3: Jein, also wild campen, das heißt sich irgendwo hinstellen und da ein, zwei Tägchen zu bleiben. Das ist in Deutschland und auch in vielen anderen europäischen Ländern gesetzlich verboten. Deswegen empfehle ich immer, gucken Sie vorher nach, wie die Gesetzeslage ist. Aber es gibt einmal die Möglichkeit, über die diversen Internetportale sich schon einen etwas lauschigeren Platz im Vorfeld zu buchen. Oder man bucht von vornherein gleich einen Campingplatz oder die offiziell ausgewiesenen Wohnmobilstellplätze. Haben viele Städte mittlerweile. Und es gibt auch Privatleute, die das anbieten.
2: Keine Gedanken muss man sich dagegen über die EU-weit vorgeschriebene Haftpflichtversicherung für Wohnmobile machen. Die ist nämlich in der Regel im Mietpreis enthalten.
3: Wenn man sich aber gegen Diebstahl, selbstverschuldete Unfälle, Beschädigungen durch Stürme oder Ähnliches absichern möchte, dann empfiehlt es sich, sich mit einer zusätzlichen Campingversicherung abzusichern. Am besten eine, die auch noch zusätzlich das mitgeführte Gepäck, Fahrräder und alles, was man so dabei hat, absichert. Und es ist natürlich auch immer gut, wenn ein Campingplatz aus welchen Gründen auch immer überbucht ist, dass man hier eine Zusatzübernachtung bekommt.
1: Mehr über den Wohnmobilreiseschutz für den Urlaub im Mietwohnmobil findet ihr natürlich im Netz. Und wer im europäischen Ausland Urlaub machen möchte, sollte vielleicht auch mal über eine Reisekrankenversicherung nachdenken. Denn die normale Krankenversicherung übernimmt längst nicht immer alle Kosten. Selbst in Österreich nicht.
0: Eines solltest du wirklich machen. Du solltest uns mitnehmen, wenn du in die Ferien fährst. Denn wir begleiten dich auch da wirklich gerne, gell? Mein persönlicher Musik-Coach sagt Jürgen Lass wieder mal auch rauchen. Mach ich jetzt mit Three Days Whiskey.

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Ja, ja, das ist Al Stewart, den wir da spielen. Den muss ich rausnehmen, weil zeitlich geht es sonst wieder nicht mehr auf, gell? Schon wieder haben wir es geschafft für die heutige Ausgabe von Servus Feierabend. Die Zeit vergeht einfach wahnsinnig schnell. Ich möchte noch einmal darauf hinweisen, jetzt gibt's dann gleich News, das weißt du, Nachrichten und Wetter ist angesagt. Und dann gibt's Querbeet mit Stefan Unterstrasser. Der schreibt heute in seiner Sendung ein Stück Radegeschichte und stellt den Mann vor, der eigentlich das bewirkt hat, dass es in Bayern Lokalradiostationen gibt. Eine interessante Sache. Und dann gibt's natürlich Musik von A bis Z, also dranbleiben.

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1: In Stade bei Hamburg sind nach Schüssen in einer Jugendhilfeeinrichtung 6 Menschen gestorben. Nach Angaben der Polizei handelt es sich bei allen Todesopfern um Mitarbeiter der Einrichtung. Mehrere weitere Menschen wurden verletzt. Als mutmaßlicher Haupttäter wurde ein 45-jähriger Mann aus dem Raum Hannover festgenommen. 2 weitere Personen befinden sich in polizeilichen Maßnahmen. Hintergrund der Tat soll nach bisherigen Erkenntnissen ein Sorgerechtsstreit um ein 3 Monate altes Baby gewesen sein. Das Kind und seine Mutter überlebten die Tat. Niedersachsens Innenministerin Daniela Behrens sprach von einer kaltblütigen Tat. Die Ermittler prüfen nun unter anderem den genauen Ablauf und die Herkunft der sichergestellten Waffe. Die große Hitze hat in Deutschland erneut Fragen zur Belastbarkeit der Stromnetze ausgelöst. Nach mehreren Stromausfällen und Bränden an Trafostationen warnen Energieexperten, dass hohe Temperaturen den Strombedarf deutlich steigen lassen. Kühlschränke, Lüfter, Klimaanlagen und weitere Geräte laufen dann häufiger oder länger, während Leitungen und Trafostationen stärker belastet werden. Als zusätzliches Problem gilt, dass viele Netze nicht für die gleichzeitige Nutzung von E-Autoladern, Wärmepumpen und Solaranlagen ausgelegt sind. Der Ausbau der Stromnetze kommt nach Einschätzung von Fachleuten vielerorts nicht schnell genug voran. Verbraucher sollten deshalb damit rechnen, dass es bei extremer Hitze regional häufiger zu Stromausfällen kommen kann. In Deutschland leben derzeit mehr als 250.000 ukrainische Männer im Alter zwischen 23 und 60 Jahren. Das Bundesinnenministerium nennt zum Stichtag Ende Mai genau 265.804 Personen. Hintergrund ist die Debatte über den automatischen Schutzstatus für ukrainische Männer dieser Altersgruppe. Die EU-Kommission will auf Bitte der ukrainischen Regierung prüfen, diesen Schutzstatus zu beenden. Die Mitgliedstaaten müssen dem noch zustimmen. Bundesinnenminister Alexander Dobrindt hat bereits signalisiert, dass Deutschland einen solchen Schritt unterstützen würde. In der Ukraine gilt seit Kriegsbeginn ein Ausreiseverbot für wehrpflichtige Männer. Zum Einsatz an der Front können Männer ab 25 Jahren verpflichtet werden. Die Hitzewelle Ende Juni hat den Bevölkerungsschutz in Deutschland stark belastet. Feuerwehren, Rettungsdienste, technisches Hilfswerk, Leitstellen und Krankenhäuser meldeten in vielen Regionen deutlich mehr Einsätze als üblich. Häufig ging es um Kreislaufzusammenbrüche, Flüssigkeitsmangel, Hitzschläge, Brände und technische Schäden an Strom- und Verkehrsinfrastruktur. Besonders kritisch war die Lage in einzelnen Pflegeeinrichtungen, in denen Bewohner wegen überhitzter Räume behandelt oder evakuiert werden mussten. Auch Notaufnahmen kamen regional an ihre Grenzen und baten darum, sie nur bei echten Notfällen aufzusuchen. Zugleich hat die Hitzewelle die politische Debatte über besseren Schutz in Wohnungen, Kliniken und Pflegeheimen neu angefacht, einschließlich der Frage nach modernen Klimaanlagen. Die Ukraine hat erneut russische Energie- und Militärinfrastruktur angegriffen. Nach Angaben aus Kiew wurden unter anderem Raffinerien, ein Munitionslager, ein Bahnknoten auf der Krim und Teile eines Rüstungsbetriebs attackiert. Russland meldete den Abschuss von mehr als 200 ukrainischen Drohnen und bestätigte zugleich regionale Probleme auf dem Kraftstoffmarkt. Präsident Wladimir Putin sprach von einem gewissen Defizit, das aber nicht kritisch sei. Die russische Regierung hat Kraftstoffreserven freigegeben und Exportbeschränkungen für Benzin und Kerosin verhängt. Der ukrainische Präsident Volodymyr Zelensky erklärte, mit Angriffen auf Raffinerien solle die russische Kriegsmaschinerie getroffen werden.
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1: Heute Abend bleibt es im Radio NWW-Land zunächst noch warm. Die Temperaturen gehen langsam zurück. In der Nacht wird es mild bei etwa 17 bis 18 Grad. Am Abend und in der ersten Nachthälfte sind noch einzelne Schauer oder ein kurzes Gewitter möglich, vielerorts bleibt es aber trocken. Dazu ziehen weiterhin einige Wolken durch, der Wind bleibt schwach bis mäßig. Am Mittwoch wird es wechselhafter und kühler, dann liegen die Höchstwerte nur noch bei etwa 25 bis 26 Grad. Zeitweise ziehen Regen, Schauer und örtlich auch Gewitter durch. Am Donnerstag stellt sich wieder ruhigeres Wetter ein. Es bleibt meist trocken mit Wolken, etwas Sonne und rund 24 bis 25 Grad. Am Freitag wird es noch etwas frischer. Die Temperaturen erreichen etwa 20 bis 21 Grad. Dazu bleibt es wechselnd bewölkt. Einzelne Schauer sind möglich.
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2: Ja, schönen guten Abend hier bei Querbeet. Heute am 30.06.2026 ein etwas anderes Querbeet, als ihr es gewohnt seid. Hintergrund ist eine sehr traurige Nachricht. Jürgen von Wedel ist in der Nacht vom 18. auf den 19. Juni verstorben. Jürgen von Wedel war einer der Pioniere des Privatradios. Er war der Erste, der aus Südtirol nach Deutschland gesendet hat und damals mit Radio Bavaria International. Ich habe Jürgen von Wedel und Joe Lüders, der der zweite Mann in dem Projekt war, persönlich gekannt. Habe Jürgen noch sehr oft getroffen jetzt. Also Jürgen habe ich vor 10 Jahren kennengelernt. Joe habe ich Ende der 90er kennengelernt. Joe Lüders ist ja schon 2000 verstorben im Juli. Hatte damals Ende der 90er ALS diagnostiziert bekommen und ist eben dann sehr schnell verstorben. Und wie gesagt, Jürgen habe ich kennengelernt vor 10 Jahren, habe mit ihm viel erlebt. Wir haben viele schöne Besuche gehabt. Zum Beispiel haben wir den Wendelstein besichtigt, den Senderstandort. Und immer wenn man mit Jürgen zusammen war, hat er von Radio Bavaria International erzählt, wie das so war. Und da hat man immer so das Gefühl gehabt, man war mit dabei, man ist da gerade mittendrin. Und ich habe ihn vor ein paar Wochen auch gefragt, ob er Interesse hätte, das von mehreren Leuten zu erzählen. Hat er gesagt, ja, macht er gerne. Und jetzt ist er eben leider am 18. Juni plötzlich und unerwartet verstorben. Und deswegen nehme ich das jetzt zum Anlass, ein Querbeet-Spezial zu machen in Gedenken an Jürgen und an Radio Bavaria International, der uns ja alle geprägt hat. Denn wir alle, die wir hier Radio machen, waren irgendwann so fasziniert von dem Medium, dass wir gesagt haben, wir wollen es selber machen. Und jetzt gibt es erstmal kurze Musik, einen Titel, den ihr auch alle kennt, der auch früher auf diesen Sendern lief. Und dann erzähle ich noch ein bisschen mehr.

Ja, so Musik aus den 60ern. John Barry und Hit and Miss lief auch oft auf den Wellen aus Südtirol. Ja, also bei mir ging das so los. Ich war 8 oder 9 Jahre alt und da habe ich am Radio rumgedreht und habe etwas gefunden, was es so noch nicht gab. Bei uns gab es ja nur Bayerischer Rundfunk und die haben sich ja nicht sehr bemüht, erstmal für junge Leute. Und dann war da was, die waren anders. Die waren cool, die waren lustig. Und dann hat mich das gepackt. Und irgendwann habe ich mir immer gedacht, wenn ich älter bin, möchte ich sowas auch machen. Dann habe ich immer diese Sender gehört, Bavaria und dann die anderen später. Und wie gesagt, als ich dann Jürgen erzählt habe, dass ich Radio Bavaria als meinen ersten Sender gehört habe, da hat er sich wahnsinnig gefreut. Später hatte ich dann die Möglichkeit gehabt, in Sterzing mal ein Studio zu besuchen. Und ja, ich denke, wenn es diese Sender nicht gegeben hätte, dann würden viele Radiosender nicht existieren, vielleicht erst viel später existieren. Und viele von uns, die hätten wahrscheinlich nicht diesen Virus gehabt, selbst mal Radio zu machen. Und ja, war eine schöne Zeit. Jetzt gibt es dann noch ein paar Infos von meinen Moderatorenkollegen. Und danach gibt es eine Aufzeichnung einer Sondersendung, die wurde zum 40. Geburtstag von Radio Bavaria International erstellt. Quasi genauso, wie die damals das gemacht haben. Und am Anfang gibt es ein paar Informationen, wie die ganze Sache entstanden ist. Da wird einiges erzählt und dann gibt es tolle Musik aus der Zeit. Und ihr dürft euch dann einfach zurücklehnen, genießen und euch zurückversetzt fühlen in die Zeit, wo diese Pioniere uns absolut fasziniert haben.

0: Die Sputniks waren das mit Amapola, hieß der Titel damals, auch aus den 60ern. Und lief auch immer wieder mal auf den legendären Südtiroler Wellen. Ja, und wie schon gesagt, Radio NWW hat einige Moderatoren, die diese Zeit selbst erlebt haben und die auch durch diese Zeit geprägt wurden. Und da hören wir jetzt mal den Roland.
1: Hallo, hier ist der Roland, der Moderator von der Samstagsparty hier auf Radio NWW. Und ich grüße erstmal alle Hörer und auch dich natürlich, Stefan. Und ja, leider ist es ja ein trauriger Grund, warum er heute diese Sendung macht, unser Stefan. Ja, leider ist dieser Jürgen gestorben, der Pionier des Radios quasi, des privaten Radios aus Südtirol, der damals in Richtung Bayern ausgestrahlt wurde. Ja, das hieß damals Radio Bavaria International unter anderem und es gab noch ein paar andere Sendernamen, die mir so einfallen, zum Beispiel Radio Brenner und ach, wie sie alle geheißen haben, die hier in der Augsburger Ecke, wo ich herkomme, wunderbar zu empfangen waren. Das waren damals so richtig Pioniere, was das Radio, das private Radio insbesondere anbelangt. Die haben auch teilweise selber Antennen gebaut und die Sachen mit Traktoren und was weiß ich auf Berge hochgekarrt, um dort die Sendestation aufzubauen. Also ein irres Ding von damals. Müsste man sich vielleicht einmal auf YouTube anschauen, den es interessiert. Unter Radio Bavaria International findet man da so einige Dokumentationen. Und ja, das hat mich auch ziemlich geprägt damals. Diese Radiosendungen, die da kamen, das war einfach mal ein bisschen Abwechslung zu dem üblichen Sonstigen, was halt so kam von den öffentlichen Stationen, was weiß ich, Bayern 1, 2, 3 und was halt so alles gab, Schweiz, ORF, ja, und auch das SWR und wie sie alle hießen, die hier im Augsburger Raum so zum Empfangen waren. Ich bin mir sicher, der Stefan weiß danach deutlich mehr als ich zu berichten, weil er hat ja den Gründer eben oder Mitgründer von Radio Bavaria International auch persönlich gut gekannt und wird euch da noch einiges berichten. Ja, in dem Sinne gebe ich wieder zurück und vielleicht hört man sich ja am Samstag ab 20 Uhr bei der Party hier auf Radio NWW und jetzt euch noch viel Spaß mit Stefan.

0: Die Ventures waren das mit der Swinging Creeper hier auf Radio NRW heute im Querbeat-Spezial. Querbeat-Spezial, mein Gott. Natürlich darf dann auch unser Moderator Jörg nicht fehlen. Der Jörg, der ja Radio NRW hier ins Leben gerufen hat, den ich seit 40 Jahren kenne. Und wir haben da vieles erlebt und vieles auch, also vieles, was wir erzählen, deckt sich natürlich auch, weil wir eben das zum Teil selbst beide zeitgleich eben erlebt haben. Und der Jörg, der kann auch noch ein paar schöne Geschichten erzählen aus dieser schönen Zeit.
1: Ja, servus Stefan und servus an alle Hörerinnen und Hörer von Radio NWW. Ja, also ich persönlich habe das ja richtig wie so eine Bombe wahrgenommen, die da eingeschlagen hat, als die Südtiroler Sender angefangen haben zum Senden. Das ging natürlich los bei mir tatsächlich mit Radio Bavaria International. Und irgendwie saß ich in meinem Zimmer, habe an meinem Radio rumgedreht. Ich weiß noch genau, wie das Ding ausgesehen hat. Es war so ein Stereorekorder, also links eine runde Lautsprecherabdeckung, in der Mitte ein Kassettendeck und rechts wieder so ein Lautsprecher oben drüber, die Radioskala. Also diese klassischen Dinger aus den 80ern. Ja, und dann drehe ich und denke mir, hopp, da ist ja ein Sender, der da vorher nicht war. Und auf einmal höre ich Radio Bavaria International und man sendet aus Südtirol und so weiter und so fort. Und das war so irgendwie wie so eine Initialzündung im Endeffekt. Ja. Das heißt, es hat bei mir wirklich was ausgelöst. Da ist Emotion aufgekommen, weil die waren anders, die waren frecher, die waren einfach, mehr wie ich mir Radio vorgestellt hätte. Spontaner, einfach nicht so glatt gebügelt wie der Bayerische Rundfunk damals zum Beispiel. Ja, nichts gegen den Bayerischen Rundfunk. Die Kollegen, die haben sicherlich auch ihre Stärken. Aber damals war es eben einfach, ich habe vorher schon viel in die Ferne geschweift. Ich habe vorher viel Ü3 gehört, bevor das Ganze kam. Und habe dann tatsächlich dann wirklich was Neues gefunden mit Südtirol. Dann ging es natürlich weiter mit den ganzen anderen Programmen. Dann kam dann später für mich auf jeden Fall Radio Brenner dazu. Der war natürlich ein Standard, ein Muss. Radio C sowieso. Es gab dann auch noch andere Stationen, die damals mal mehr, mal weniger gesendet haben. Ich habe zum Beispiel oft empfangen Radio Tirol. Nicht das Radio Tirol aus Österreich, sondern tatsächlich aus Südtirol, war vorwiegend tatsächlich ein bisschen westlicher von München besser zu empfangen. Und da habe ich das ganz gut gehört. Dann gab es noch beispielsweise Radio Rosengarten. Die haben sich ja dann auch verschiedene Standorte geteilt. Da gab es ja die großen Standorte in Südtirol, wie eben zum Beispiel den Hühnerspiel. Dann gab es den Schwarzenstein, dann gab es natürlich die Flatschspitze. Das waren so die hohen Berge, die sich geteilt haben, mehr oder weniger. Und teilweise standen da 2-3 Sender auf einem Berg. Und manchmal technisch nicht so ganz ausgereift. Manchmal sind sie dann zwischendurch ausgefallen und haben vielleicht auch mal gebrummt oder irgendwas. Also es war schon eine sehr abenteuerliche Zeit, aber auch eine Zeit, die mich sehr geprägt hat und die mich dazu gebracht hat zu sagen, das will ich auch. Und ich muss ganz ehrlich sagen, ich erwische mich immer wieder dabei, dass ich sage, oh Mann, ich bin irgendwie 2 Jahre zu jung. Ja, weil wenn ich 2 Jahre älter gewesen wäre, dann wäre ich schon 18 gewesen, dann wäre ich abgehauen nach Südtirol und hätte da mitgemacht. Aber ich war natürlich zu jung. Es war natürlich jenseits von irgendeiner Möglichkeit, da einfach nach Südtirol zu fahren und zu

sagen, hallo, hier bin ich. Und deswegen war das Ganze dann also etwas später. Es war der steinigere Radioweg, den ich dann gegangen bin. Und letzten Endes mündete das Ganze dann nach vielen, vielen Zwischenstationen, vielen Ups and Downs irgendwann in Radio NWW. Das heißt, für mich ist es ganz klar, wenn es die Südtiroler Radioszene nicht gegeben hätte, dann könnte es gut sein, dass es Radio NWW gar nicht gäbe.

0: Ja, und dieser Titel hatte natürlich absoluten Kultstatus. Wer Südtiroler Sender gehört hat, der hat auch diesen Titel gehört. Der Dauerbrenner war das auf Südtirol 1. Jeden Abend lief der, oder am Sonntagnachmittag. Und das war die Kennung Peter Mösser und Happy Time. Ja, jetzt wisst ihr auch, warum uns das Ganze so fasziniert hat. Und ich kann nur noch sagen, also ich habe, wie gesagt, Jürgen von Wedel vor 10 Jahren kennengelernt. Ich bin da in eine Gruppe mit aufgenommen worden, in eine Radiogruppe. Und wir machen da Ausflüge, wir machen Besichtigungen, wir treffen uns auch sonst mal zum einfach zum Radiotreffen und haben da meistens sehr, sehr viel Spaß oder immer sehr, sehr viel Spaß. Und diese Gruppe hat eine Webseite, also die Gruppe selber natürlich nicht, aber es gibt dieses Projekt, das hat eine Webseite fmkompakt.de. Das ist der Thomas Kirche, der das macht, fmkompakt.de. Könnt ihr mal reinschauen. Da könnt ihr euch schöne Bilder anschauen von den Sendern. Ihr könnt Berichte lesen, ihr könnt Interviews lesen und einfach die ganze Geschichte wiedererleben, die damals eben uns so fasziniert hat oder viele so fasziniert hat. Und diese FMK hat zum 40. Geburtstag von Radio Bavaria International eben eine Sendung produziert, wo man quasi auf das Ganze zurückgeblickt hat. Und die hören wir uns jetzt an. In voller Länge und mit allem drum und dran. Mit vielen Informationen, mit guter Musik und mit dem tollen Feeling, was wir damals hatten, wenn wir diese Sender gehört haben. Viel Spaß die nächsten Stunden hier bei Querbeet Spezial auf Radio MWW. Am Mikrofon für euch, der Stefan.
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1: 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Herzlich willkommen. 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
2: Wir schreiben das Jahr 1978. Die deutsche Radioszene schläft den staatlich verordneten Dornröschenschlaf. Ein weckender Prinz ist nirgendwo in Sicht. Der Bayerische Rundfunk versuchte ziemlich erfolglos mit Verkehrsfunk, Lawinenlage, Rollbleck und Schaltpausen ein jugendliches Publikum zu erreichen. Und es würde vielleicht heute noch so sein, wenn das Schicksal nicht zwei Männer in München zusammengeführt hätte. Der eine, Joe Lüders, ein gestandener Medienjournalist, hatte die undankbare Aufgabe, ein CB-Funkgerät testen zu müssen. Die zwei linken Hände, die einen richtigen Journalisten auszeichnen, verweigerten den Dienst beim Einbau in das Testfahrzeug. Der andere, Jürgen von Wedel und Student der Elektrotechnik im zweiten Semester, wusste, wie es geht und half spontan. Schließlich hatte er schon einige kleine und nicht so ganz legale UKW-Sender zusammengebastelt und so war der Einbau eines CB-Funkgerätes ein Klacks. Zwischen beiden entwickelte sich eine Freundschaft. Joe Lüders produzierte nebenbei noch Rundfunksendungen in deutscher Sprache, die für Italienurlauber über die privaten Sender in Italien ausgestrahlt wurden. Und als beide entdeckten, dass die Sendungen aus Italien, die auch über Radio Isaac ausgestrahlt wurden, noch in München in tiefem Rauschen empfangbar waren, war das eigentlich die Geburtsstunde von Radio Bavaria International. In Italien waren schließlich Privatradios erlaubt. Das Duo packte einen Amateurfunksender für 145 MHz, der auf 75 Watt aufgemotzt wurde, und eine Antenne auf einem Teleskopmast ins Auto und klapperte nun jeden halbwegs begehbaren Berg mit freier Sicht in Richtung Bayern in Südtirol ab. Eingeweihte Funkamateure in München spielten Monitorstation und lieferten Empfangswerte. Auf dem Berg Ziroc, unweit der österreichischen Grenze, wurde man fündig. Antennen wurden gebastelt und der erste Testsender hatte 25 Watt und stammte von einer Radiostation in Florenz. Die Terrasse des Gasthofs auf dem Berg war das Studio. Ein Kassettendeck mit Auto Reverse lieferte endlos die Musik an den Sender und unser Duo setzte sich ins Auto und genoss die erste eigene Sendung. Und mit nur 25 Watt sogar noch in Innsbruck. Jetzt hieß es, die Sache offiziell zu machen. Am 16. Mai 1979 wurde eine italienische GmbH gegründet und das Kind bekam einen Namen, Radio Bavaria International, kurz RBI. Das erste Studio wurde im Hotel Olympia am Brenner errichtet. Auf dem Ziroc wurde ein 10 Meter hoher Skiliftmast als Träger für die Senderantennen umfunktioniert. Die Antennen wurden in Deutschland gebaut und durch den italienischen Zoll als Zaunmaterial geschmuggelt. Unter widrigen Umständen wurde der Mast ins Fundament gelassen, die Antennen miteinander verschaltet. Nun fehlte nur noch ein Senderhäuschen. Und das bot sich in Form eines Toilettenhäuschens an, wie man es von Baustellen her kennt. Aus 25 Watt wurden 500 Watt und Innsbruck wurde auf der Frequenz 103,5 MHz versorgt und die Bewohner waren die erste begeisterte Hörergruppe. Die ersten DJs waren zwei 16-jährige Schüler aus der Umgebung, die freiwillig nonstop Musik produzierten. Mit dem Mix-DJ Carlo kam der erste Profi ins Studio. Joe Lüders gute Verbindungen zu Plattenfirmen sorgten für ununterbrochenen Nachschub der schwarzen Scheiben. Jetzt wurde auf 1000 Watt aufgerüstet und die Antennen mutierten zu Heizkörpern. In den Innsbrucker Diskotheken wurde gegen kostenlose Werbung der Top 50 Countdown produziert und wurde der Renner an Innsbrucks Wochenenden. Nur in München war Radio Bavaria International kaum empfangbar. Und da wollte man ja ursprünglich hin. Also musste ein höherer Punkt auf dem Berg gefunden werden. 2x400 Meter Kabel, die 1 Kilowatt leiten mussten, wurden nach zähen Verhandlungen von einem Elektrogroßhändler in München losgeeist. Der gerade geschlossene Skilift musste mit seinem Schlepphaken herhalten, um das Kabel nach oben zu ziehen. Der Sender wurde angeworfen und endlich konnten Dachantennen in München-Schwabing Radio Bavaria International empfangen. Inzwischen war das Studio zu klein geworden. Im Ort Sterzing war eine kleine Wohnung mit zwei Zimmern und man zog um. Nach Freddy Leitner, einem bekannten DJ aus Sterzing, der bei RBI erstmalig im deutschsprachigen Radio die Scheibe Funky Town auflegte, stieß dann auch Axel Ricken als DJ aus Aachen zum Team. Beide verstanden sich gut und besser noch die Damenwelt in und rund um Sterzing. Nur mit der doch so dringlichen Vermarktung sah es gar nicht gut aus. Vom Erfolg angelockt etablierte Alfred Scholz weiter oben auf der Flatschspitze den Sender Radio Brenner. Man hatte Geld und somit den nötigen Atem zum Überleben. Allerdings sind sich Fachleute einig, ohne den Kopf und die Seele von Radio Brenner, nämlich Bernie Kühl, hätte Radio Brenner trotz finanzieller Mittel nicht lange überlebt. Für Radio Bavaria International kam 1982 erst einmal das Aus. Die Werbeeinnahmen deckten nicht die Kosten. Doch unter neuer Leitung ging es Ende 1982 weiter. Auf dem knapp 3400 Meter hohen Schwarzenstein in den Zillertaler Alpen wurde eine aufwendige Sendeanlage installiert. Dieser ideale Standort war die Entdeckung des Technikers Roland Huber. Die neuen Eigner waren Leute des Schweizer Anwalts Dr. Egli, der zuvor bei Radio Brenner finanziell engagiert war. Joe Lüders und Jürgen von Wedel flogen kurz nach dem Sendebeginn aus der Gesellschaft und so ging das Recht am traditionellen Sendernamen verloren. Aus Radio Bavaria International wurde M1. Heute ist das kommerzielle Radio Normalität und der öffentlich-rechtliche Rundfunk hat inzwischen auch die junge Hörerschaft wahrgenommen. Und dass es so ist, haben wir mit Sicherheit zu einem Teil zwei Pionieren der Radiogeschichte zu verdanken. Jürgen von Wedel und Joe Lüders, der leider nicht mehr unter uns ist.
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3: 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RBI wurde am 16. Mai 1979 in Südtirol, Italien gegründet und ist also jetzt 40 Jahre alt. Aus diesem Grund präsentieren Mike Kane und Jürgen von Wedel eine RBI Top 50 aus dem Jahre 1980. 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
4: Hallo Jürgen.
3: Hallo Mike. Also wir sind die zwei Hauptverdächtigen aus dieser Sendung, der sogenannten Jubiläumssendung für RBI 40 Jahre. Und jetzt eine Scheibe gleich zum Anfang, die sich anhört, als ob sie aus den 50ern kommt, kommt aber aus den 80ern. Es ist die Gruppe Matchbox mit Rockabilly Rebel.
4: Unser Platz 50.

0: Pat Benatar mit Heartbreaker, unser Platz 49 der RBI Top 50 aus dem Jahr 1980.
1: Genau, also damit hat Mike schon genau gesagt, was hier passiert. Zum Jubiläum von Radio Bavaria, 1979 haben wir es gegründet, spielen wir jetzt eine originale Top 50, die auch genau so auf Radio Bavaria gelaufen ist. Und ich hoffe, ihr habt viel Spaß dabei.
0: Ja, und somit sind wir auch schon bei Platz 48 bei Pink Floyd und Another Brick in the Wall, was natürlich eigentlich, meint man, auf Platz 1 sein sollte, aber es ist ein Neueinstieg, weil der Hit ja eigentlich von 79 ist, aber eben 1980 als Neueinstieg bei der Top 50 bei RBI dann lief.

0: Jawohl, Platz Nummer 47 des Bavaria Top 50 Countdown, Pop Music.
1: Ja, war nicht 47, war 48.
0: Ach was.
1: Okay, macht aber nichts. Also Pop Music ist ja von der Gruppe M, dessen Kopf war Robin Scott. Und lustigerweise, es ist ja eigentlich ein typischer One-Hit-Wonder. Was schaust du? Ach, doch 47.
0: Das meine ich doch.
1: Ja, siehst du mal, wir kommen so durcheinander.
0: Das ist das Tolle an unserer Sache, dass wir das auch mal improvisieren können.
1: Okay, dann einigen wir uns auf 47. Okay, alles klar. Eine ganz lustige Geschichte gibt's auch zur Popmusik. Da gab's nämlich so eine Plagiatskontroverse. Und zwar meinte damals, ist natürlich nicht von Robin Scott angezettelt worden, sondern von Huey Lewis, weil er meinte, Ray Parker hätte Ghostbusters von I Wanna Know Drop abgekupfert. Und in Wirklichkeit gibt es aber dann doch Ähnlichkeiten zu Popmusik, wenn man sich den Titel dann mal genau anhört und mit den anderen vergleicht. Ja, und jetzt gibt es natürlich was Kuscheliges für die Couch, so mit einer Decke und einem Tee oder einem Kaffee. Air Supply, All Out of Love.
0: Aber nicht einschlafen.

0: Platz Nummer 45 definitiv. Das war Seasons von Grace Slick.
1: Ja, Grace Slick kennt vielleicht nicht jeder, aber sie war immerhin mal Sängerin bei Jefferson Airplane und Jefferson Starship, Entschuldigung. Und ist eine US-amerikanische Sängerin, Songschreiberin und Pianistin und sogar ehemaliges Model. Die nächste Gruppe kennt allerdings jeder, nämlich Supertramp mit Take the Long Way Home, unsere Nummer 44.

0: Das war Sarah von der Gruppe Fleetwood Mac, gesungen natürlich von Stevie Nicks. Ach, eine so eine tolle Frau, muss ich ehrlich sagen. Und das Album war, auf dem das war, war das Album Tusk. Und das kam natürlich 2 Jahre nach Rumors und hat auch wieder absolut richtig gute Songs drauf gehabt. Aber das war eins meiner Lieblingssongs auf dem Album.
1: Ja, das Album war auch von 1979 und kam halt auch erst 1980 in die Charts, also in die Top 50 von RBE. Genauso wie Kool & The Gang mit Ladies Night, unsere Nummer 42.

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1: Genau, das war unser lieber Joe, mein lieber Freund Joe, mit dem ich zusammen 1979 Radio Bavaria International in Italien gegründet habe. Es war einfach eine geniale Zeit und Joe war der absolute Radiomann, ich war der Techniker. Das ergänzte sich eigentlich ganz gut und dann haben wir angefangen mit dem Sender. Natürlich mussten wir auch Werbung haben und das war immer so etwas komplizierte Sache. Aber nichtsdestotrotz, die beste Werbung, die wir haben konnten, wir waren in Innsbruck absolut genial, stark zu hören und darum sind wir auf eine tolle Idee gekommen, kam natürlich wieder von Joe die Idee. Wir klappern mal die verschiedenen Diskotheken in Innsbruck ab und das haben wir gemacht und haben gesagt, Leute, ihr kennt unseren Radiosender mittlerweile, wie wär's, können wir bei euch unsere Top 50 Countdown aufzeichnen? Die waren natürlich alle begeistert, denn es war, wie gesagt, eine Hand wäscht die andere. Für die war es eine ganz, ganz tolle Werbung. Unsere Diskothek wird im Radio gespielt, fantastisch, und wir wurden natürlich dadurch, es war auch ein Multiplikator, und dadurch wurden wir auch bekannter, ne? Also es war absolut genial mit der Top 50.
2: Ja, und weil es so schön ist, jetzt drei Hits hintereinander. Jetzt haben wir die Disco-Session, nämlich Platz 41 bis Platz 39. Und los geht's mit Platz 41 von Ottawa, D-I-S-C-O.

0: Jawohl, und bevor wir jetzt zu unserer Flaschenpost auf Platz Nummer 38 kommen, erzählt euch Mike mal ein bisschen was darüber.
1: Ja, es handelt sich um den Song Message in a Bottle von Police. Er wurde von Sting geschrieben, aus dem Jahr 1979, kam auch wieder 1980 dann in die Hitparade von RBI und wahrscheinlich auch von anderen Hitparaden, nicht nur von RBI. Und er handelt im übertragenen Sinne davon, von einer Person, die auf einer Insel gestrandet ist und eine Flaschenpost auf der Suche nach Liebe absendet. Der Song ist natürlich Reggae beeinflusst und hat auch was von einer Rockballade, auch Einflüsse von New Wave. Und wir hören uns das Ganze mal an.

0: Jawohl, das ist mal richtig tolle Musik. Lief übrigens ganz die ganze Zeit bei Radio Bavaria, ist ja klar. So ein bisschen Eigenlob muss natürlich dazu sein.
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0: Also wir hatten übrigens tolle DJs bei uns, wie da zum Beispiel Ronny war, das Reibeisen. Und dann war unter anderem auch noch Klaus Dieter dabei. Klaus Dieter hatte eine ganz spezielle eigene Art seines Englisch, seiner englischen Aussprache. Etwas österreichisch unterlegt, fantastisch. Hört mal rein.
2: Um weitere 5 Plätze hat sich Dionne Warwick verschlechtert. Letzte Woche Platz 8, diesmal nur mehr Platz 13. Dionne Warwick und All the Love in the World.
3: Tja, und wir sind bei Platz 37, wie er den wohl angesagt hätte. Das ist Leonon O'Malley mit First Be a Woman, unsere Disco-Fox-Nummer. Musik.

Leonore O'Malley, First Peer Woman, unser Platz 37. Natürlich durfte auch in einer, ja, in einer Station, die in Italien, in Südtirol ansässig ist, auch ein italienischer Titel nicht fehlen in der Hitparade. Und da haben wir auf Platz 36 Gianna Nannini, die sich an einem Hit von Janis Joplin versuchte damals mit Me and Bobby McGee.

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2: Ja, absolut. Mr. Zappa findet wieder kein Ende. Bobby Brown, eine tolle Scheibe, muss ich schon sagen. Und speziell ist sie natürlich auf Radio Bavaria rauf und runter gelaufen. Wir waren da nicht, haben uns da nicht so ganz geziert wie zum Beispiel der Bayerische Rundfunk. Da war sie natürlich stark verboten, obwohl ich glaube, damals zu unserer guten Zeit die Leute noch nicht ganz so viel Englisch verstanden und rausgekriegt haben, was das eigentlich hieß. Aber Zappa war ein fantastischer Sänger.
3: Ja, ein Superstar oder wie ABBA meint, ein Supertrooper, unsere 34.

0: gehen einem wieder die Herzen auf. In unserem Bavaria Top 50 Countdown Herzschmerzmusik von Barbara Streisand, Woman in Love. Übrigens, der Song wurde geschrieben von den Bee Gees.
1: Ja, das war die Nummer 33. Und weiter geht's bei uns mit Marianne Faithfull. Die wurde vor allem in der Boulevardpresse durch ihre Liebesbeziehung zu Mick Jagger bekannt. Und angeblich haben die auch einen Song für sie geschrieben, nämlich Wild Horses. Und bei uns singt sie jetzt im Platz 32, The Ballad of Lucy Jordan.

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1: Na Jürgen, war das cool?
2: Absolut, das war Joe wieder at its best, ganz genau.
1: At its best, aber nicht Daddy Cool.
2: Nein, nein, nein.
1: Daddy Cool war ja von Bonnie M., aber wir haben eine andere Bonnie M. Nummer, nämlich auf Platz 30, My Friend Jack.

0: Unser Platz 29, Rod Stewart mit Passion, Leidenschaft und Begeisterung, die hatte auch Joe zu unserer nächsten Künstlerin.
1: Genau, das war nämlich Olivia Newton-John. Diese Leidenschaft entstand, da Joe mal eine Zeit lang bei einer Plattenfirma hier in München war. Das war die Plattenfirma, wo auch die Olivia Newton-John unter Vertrag stand. Und sie war hier in München und musste dringend irgendwelche Klamotten einkaufen. Und die hatten keinen besseren Gedanken, als Joe mit ihr loszuschicken durch München, um Klamotten zu kaufen. Und aber Joe strahlte also über sein komplettes Gesicht und war also ganz begeistert und ganz verliebt. Wahrscheinlich war auch das der Grund, warum sein Sender, sein erster Radiosender, den er hier direkt in München aufgemacht hat, eben Radio Xanadu hieß. Und deshalb jetzt auf Platz 28 Xanadu.

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1: So, dieser Jingle gehörte eigentlich nicht in das Jahr 1980, das muss ich ehrlich dazu erzählen, aber er gehört mit zu Radio Bavaria, da es sozusagen die Übergangsphase von Radio Bavaria in Radio M1 war.
2: Ja, sozusagen Another One Bites the Dust, unsere Nummer 26, Queen.

0: Sweet Sensation, die Batida Reggae Band. Ja, Reggae hat auch eine große Rolle gespielt, oder Jürgen, bei RBI?
1: Ja, doch, absolut.
0: War es stark vertreten in der Hitparade, ja, so in natürlich. Den vorderen Plätzen meistens.
1: Reggae allgemein, ich meine, das lag auch daran, dass wir beiden, Joe und ich, das natürlich auch sehr gerne hörten. Aber die Hörer fuhren gut drauf ab.
0: Fuhren gut drauf ab, okay.
1: Absolut.
0: Ja, es kommt noch die eine oder andere Reggae-Nummer, aber zunächst haben wir hier eine schöne Kuschelnummer wieder. Elton John und Little Genie auf Platz 24.

0: Platz 23, Rappo Clap mit Joe Batan. Und das ist natürlich dann auch schon wieder eine Art des frühen Raps, sogar auf Radio Bavaria.
1: Das ist richtig, ja. Und jetzt eine klassische Dance-Nummer aus der RBI-Zeit.
0: Auch Dance-Nummern gab es da schon?
1: Ja, damals hießen die natürlich Disco-Nummern.
0: Ach, siehst du, jetzt bin ich wieder bei dir.
1: Unser Platz 22, Fern Kinney mit Groove Me und anschließend auch gleich den Platz 21, die Detroit Spinners mit Working My Way Back to You.

0: Didi Troll Spinners mit Working My Way Back to You, unser Platz 21.
1: Und unser nächster Künstler ist übrigens halb Deutscher, denn seine Mutter kam aus Koblenz. Kommt aus Koblenz. Und sein Vater war beim US-Militär angestellt. Schon mit seiner allerersten Single, Ride Like the Wind, gelang ihm im Frühjahr 1980 der Durchbruch.
0: Ja, kein geringerer als Christopher Cross, Platz Nummer 20.

0: Unser Platz 19, Holiday von Nazareth.
1: Wo der wieder Bayer sagt, Nazareth. Und der hat natürlich auch den nächsten Titel so ansagen. Jetzt kommt der Andy, das ist der Bruder von den anderen drei. Nein, es ist Andy Gibb, Platz 18, After Dark.

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1: Good morning. Ja, und hier ist unsere Nummer 16, die Gumbay Dance Band, Son of Jamaica.

0: After 15, Debbie Harry von Blondie mit Call Me. Call Me, da gibt's doch irgendeine Geschichte dazu, oder?
1: Ja, ganz genau. Ja, wie gesagt, es war nicht immer alles Gold, was glänzt, wollte ich sagen. Aber wir haben auch diverse Probleme in der Anfangszeit gehabt vom Radiosender. Das war nicht so schön wie heutzutage. Da läuft das alles über irgendwelche Linkleitungen oder so. Nein, bei uns ging das ganz einfach. Wir hatten ja unser erstes Studio in einem Hotel am Ort Brenner. Und von dort aus hatten wir eine UKW-Antenne oben auf dem Berg hochgerichtet, haben dann aus dem Studio mit einem kleinen Sender hochgesendet auf den Berg und von dort aus ging es dann auf den großen Sender weiter, der dann Richtung Norden sendete. Ja, und ich war mal wieder auf dem Rückweg, kam von Innsbruck zurück, war im Studio in Innsbruck gewesen und hatte da noch eine Sendung abgeholt und fuhr gemütlich nach Hause und hörte unseren Carlo, also unseren Nonstop-DJ und mit seiner tollen Musik. Ja, und dann hörte ich auf einmal, es krachte einmal kurz und dann hörte ich, hallo, kannst du mich hören? Und dann hörte ich weiter, ist ja was jetzt los, ja? Und dann hörte ich bloß wieder noch ein anderer, und dann sagt er, ich stehe jetzt hier bei der großen Antenne da hinten. Kannst du mich noch sehen? Ja, genau. Und das müsste doch eigentlich klappen. Und ich dachte, jetzt drehe ich aber total am Rad hier. Und dann bin ich war schon ganz in der Nähe vom Lift, der damals noch hochging auf dem Berg, auf dem Zirock. Und dann bin ich da rausgehüpft und ab auf den Lift nach oben hoch und habe dann auf einem kleinen transportablen Radio mitgehört. Das ging also immer weiter. Es war also ein Junge, der sich anschaut, mit irgendjemand anders unterhielt. Ich raste dann oben aus dem Lift gleich zur Antenne hoch und da stand da so ein kleiner Junge, der hatte in seiner Zigarrenkiste einen selbstgebauten kleinen UKW-Sender und stand direkt neben unserer Eingabeantenne, also da, wo normalerweise das Signal unten aus dem Studio hochkam. Und dann habe ich den erstmal ganz freundlich gesagt, entschuldige bitte, kannst du das Ding abschalten? Du gehst bei uns in Sender, du bist in München zu hören. Und da war der erstmal total erschrocken und und dann musste ich natürlich schnell dran arbeiten. Dann haben wir eine andere Art der Verbindung vom Studio oben zum Sender hochgefunden. Aber das war schon, da war ich schon schwer erschrocken. Aber das passierte in der ersten Zeit öfter. Wir hatten damals einfach nicht das Geld, um richtig hochprofessionelle Lösungen hinzukriegen. Es musste laufen und es lief ja auch so.
0: Ja, kann jetzt nicht mehr passieren. Keine so sexy Geschichte.
1: Nein.
0: Aber dafür unser nächster Song auf Platz 14, Dr. Hook, Sexy Eyes.

Unsere Nummer 13, die Gruppe 10cc, die hatten ja Welthits wie I'm Not in Love und Dreadlock Holiday und hier mit dem Titel 1-2-5. Auf Platz 12 haben wir auch eine niederländische Gruppe, weil Niederländer waren ja auch vertreten in der RBI Top 50, zum Beispiel auch Golden Earring. Aber hier haben wir Earth and Fire, nicht zu verwechseln mit Earth, Wind and Fire, mit dem Titel Weekend.

0: Unser Platz 11, Cassie's Clown von der Tony Spencer Band, unter anderem auch von den Everly Brothers.
1: Und wir sind in den Top 10 angelangt. So schnell vergeht die Zeit, gell? Und auf dem 10. Platz haben wir einen Künstler, der leider schon verstorben ist, John Stewart mit der Single Gold. Und in dieser Single Gold hat sogar Stevie Nicks von Fleetwood Mac im Hintergrund mitgesungen. Platz Nummer 10, John Stewart, Gold.

Jon Stewart mit Gold. Und ich habe natürlich ganz vergessen, Jürgen hat mich darauf aufmerksam gemacht, dass nicht nur Stevie Nicks im Hintergrund sang, sondern auch noch Lindsey Buckingham von Fleetwood Mac die Gitarre spielte. Und hier ist unser Platz Nummer 9, die Chips mit Ooh That Night.

0: So, jetzt geht's gleich schön weiter und zwar endlich wieder mal italienisch. Wir waren ja auch eine italienische Radiostation, muss man dazu sagen. Adriano Celentano mit Il Ce, oder? Mike, jetzt sagst du es mir mal.
1: Il Tempo se ne va.
0: Du sprichst wenigstens italienisch.

Adriano Celentano auf der 8 in der RBI Top 50. Und so wie vorher schon erwähnt, gibt es natürlich immer noch mal eine Reggae-Nummer, diesmal von Bob Marley, Zimbabwe, auf der 7.

0: Zimbabwe. Bob Marley. Gott hab ihn selig.
1: Unverkennbar natürlich.
0: Unverkennbar, ja. Unser Platz 6 belegt die Gruppe Shalamar. Kennst du die Gruppe Shalamar noch?
1: Shalamar, doch, doch.
0: Die hatten mal so ein Medley aus Motown-Hits, das hieß Uptown Festival. Aber ihr Durchbruch, also die erste Top 10 Single war The Second Time Around und ist bei uns auf Platz 6.

0: Du sag mal, Jürgen, da gab's doch bestimmt bei RBI auch so Gewinnspiele, so Gewinnsachen. Gab's bei der Top 50 auch was zu gewinnen?
1: Ja, so Pfannen und Töpfe und sowas. Nein, natürlich nicht. Klar, logisch, da gab's ab und zu mal was zu gewinnen. Und das wurde meistens aus unserem großen Fundus von besponserten Platten erledigt. Denn es gab dann immer gerne mal irgendwelche Platten, die dann rausgeschickt wurden, auch an die Hörer. Und da wir die mittlerweile mindestens 2-3 Mal hatten, war das eigentlich auch eine ganz praktische Lösung. Denn
0: ja,
1: und
0: es gab ja auch keine so große Geldeinnahme, dass man jetzt ganz sozusagen große Sachen hier verschenken konnte.
1: Du musst deinen Finger nicht immer so in die Wunde reinbohren. Stimmt, okay. Im Anfang war das nicht so toll.
0: Ja, machen wir weiter mit Platz 5. Das ist das Ledge aus dem Album Love Somebody Today. Der Titel Reach Your Peak.

0: 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Ja, jetzt kommen wir zu der Band Night, bei der Chris Thompson war. Chris Thompson war ja früher bei Manfred Mann's Earth Band, kennst du ja bestimmt auch, Jürgen.
1: Absolut.
0: Blinded by the Light, Mighty Quinn und so weiter und so fort. Und hier sind sie, die Band Night mit Hot Summer Nights auf dem Platz Nummer 4.

0: Gesanglich hat er sich da ein bisschen zurückgehalten, der Chris Thompson.
1: Absolut, aber eine geniale Scheibe. Gefällt mir wahnsinnig gut. Ja, und nach Platz 4 folgt logischerweise Platz Nummer 3. Und dort finden wir eine Gruppe, die in ihr viertes Album Light Up the Night im Frühjahr 1980 veröffentlicht haben. Ich rede von The Brothers Johnson. Und diese Scheibe hat sogar die Nummer 1 der Dance Single Charts erreicht. Und der Song, den wir euch daraus präsentieren, ist die Scheibe Stomp auf Platz 3.

0: Brothers Johnson, Stop. Ja, jetzt nach der Disco-Nummer wird es etwas rockiger, würde ich mal sagen.
1: Ja.
0: Platz Nummer 2, AC/DC, Highway to Hell.

0: Ja, Highway to Hell, da kann ich eine Story zu erzählen, auch wieder aus Südtirol natürlich. Unser Nonstop-DJ Carlo, der fuhr einen 500er Fiat, also einen wirklich so einen Elefantenrollschuh, ne? Und ich fuhr einen Golf GTI und dann hieß es mal irgendwann, komm, wir fahren jetzt mal vom Brenner runter nach Sterzing, mal sehen, wer eher da ist. Ich dachte, ich GTI und er Fiat 500. Ich glaube, ich kam ungefähr 5 Minuten später in Sterzing an. Der fuhr wie eine besenkte Sau auf Hochdeutsch
1: das
0: gesagt.
1: Das kann ich mir gut vorstellen, ja. Und schon sind wir bei der Nummer 1 angelangt. Und das ist nicht Led Zeppelin mit Stairway to Heaven, also unsere Hörer im Wildall wissen, wovon ich rede, sondern Jürgen...
0: Ja, es ist Funky Town von Lip Sync. Und zwar, dazu gibt es eine tolle Story, denn da bin ich sehr stolz drauf. Diese Scheibe lief als allererstes überhaupt bei Radio Bavaria International. Das lag an unserem DJ Freddy Leitner, der, frag mich nicht aus welchen Gründen her, aber die tollsten Quellen für neue Scheiben hatte. Und er war einer der größten DJs dort unten in Sterzing. Und nebenbei machte er bei uns natürlich die Sendung. Aber er brachte diese Scheibe eines schönen Tages mit und hat gesagt, das ist mit Sicherheit der absolute Renner, müssen wir sofort bei RBI spielen. Und das war das allererste Mal, dass diese Scheibe im deutschen Radio lief.

0: Ja, und das war sie auch schon, unsere Top 50 von Radio Bavaria aus dem Jahr 1980.
1: Ich hoffe, es hat euch gefallen. Uns hat es jedenfalls sehr viel Spaß gemacht und muss ja nicht die letzte gewesen sein. Und nichtsdestotrotz, ich hoffe, ihr hört auch mal rein, denn Radio Bavaria gibt es ja immer noch. Und zwar im Internet unter radiobavariainternational.de.
0: Zusammengeschrieben natürlich.
1: Ganz genau.
0: radiobavariainternational.de. Und die Classic-Rock-Variante könnt ihr hören unter rocking-c.de. rockin-c.de.

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1: Danke an Jürgen von Wedel und Mike Kehn für diesen musikalischen Rückblick in die aktive Zeit von Radio Bavaria International. Herwig Macht hat für die Sendereihe Südtirol aktuell innerhalb des Kurzwellenprogramms von Radio Victoria Mitte der 80er Jahre auch RBI vorgestellt und vor allem darüber berichtet, wie es mit RBI weiterging.

0: Die genaue Zeit, es ist jetzt 12 Uhr.
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0: kommen wir nun aber zu jenen Stationen, die bereits öfters für Schlagzeilen nicht nur in Südtirol, sondern vor allem in Österreich und in der Bundesrepublik Deutschland gesorgt haben. Diese Stationen sind durchwegs in Sterzing, also nur wenige Kilometer südlich des Brenners, beheimatet und strahlen gezielt Richtung Norden. Radio Bavaria International verdankt seine Entstehung im Jahre 1978 eigentlich einem Zufall. Als Johannes Lüders seinem Hörerpublikum, besser bekannt unter dem Namen Joe Frank, in München urplötzlich Südtiroler Privatstationen empfangen konnte, schlug die Geburtsstunde von Radio Bavaria International.
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0: Das brachte bereits gute Voraussetzungen mit, hat er doch zuerst jahrelang bei der deutschen Presseagentur gearbeitet und war dann beim legendären Sender Radio Nordsee und später dann bei Radio Isaac tätig. Radio Bavaria sprach mit seinem Popmusikprogramm rund um die Uhr hauptsächlich Hörer im Alter zwischen 15 und 25 Jahren an. Das Grundkonzept von Radio Bavaria änderte sich auch nicht, als der Sender vom Kölner Christoph Schmitz übernommen wurde. Novität: der Sender wurde dann nach Bozen verlegt.

Piano Piano, 16.59 Uhr, va Toto Cotugno, l'Italiano. Die erste Stunde von RBI aktuell geht zu Ende. Jetzt kommen die diversen Jingles, Sie wissen schon,

Vorher aber noch ein bisschen unterlegt. Doc Faust, Wider Shade of Bale. Also wie gesagt, von 15 bis, von 17 bis 18 Uhr. Nehmen wir ein bisschen der Zeit hinterher. Okay, also bis nachher. Servus, sagt der Christoph.

0: Dominik, genau, Zeit ist es 17 Uhr.
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0: Jingles auf. So viel Jingles auf einmal hört man nicht aus, gell? Okay, 2:05. RBI aktuell, 2. Stunde. Am Mikrofon der Christoph. Und auf dem Plattenteller, na wer schon. Giraud, Boogie Down.
1: Im Juli 1983 war die Station dann einige Tage aus der Luft. Meldete sich dann aber am 11. August wieder. Geändert wurde der Name. Damit war Radio M1 geboren. Radio M1 strahlte nun in Stereo in Richtung München.
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4: Ja, jetzt vorne, jetzt geht's los. Sonntagabend, 8:02, seine jetzt zerquetschte. Das heißt, mit anderen Worten, einige Sekunden. Am Mikrofon sitzt wieder Freddy. Willi ist auch im Studio, gute Laune ist angesagt und wie Sie hören, sind wir wieder ready für die nächsten Stunden. Wir haben uns ein bisschen aufs Ohr gelegt, ein bisschen geduscht und ein bisschen erfrischt.
5: Ja, du!
4: Wir fangen an mit einem eigenen Plattenwunsch von uns. Nach dieser Plattenwunsch.

0: Oktober war endgültig Schluss. Die Sendeanlage wurde verschlossen und versiegelt. Hier ein Mitschnitt vom letzten Sendetag.
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2: Erstmal, liebe Hörer, einen recht schönen guten Nachmittag. Hier ist Radio M1, wie Sie wohl unschwer gehört haben oder wie unschwer zu überhören war. Falls Sie zurzeit unser Programm hören, möchten wir Sie darauf hinweisen, dass am Berg in einer Höhe von 3500 Metern gerade gearbeitet wird und dass da gerade Einmessungsarbeiten durchgeführt werden. Also bitte haben Sie Verständnis, wenn in den nächsten Minuten oder vielleicht in den nächsten Stunden unser Programm nochmals ausfallen sollte. Es ist kein Grund zur Beunruhigung da. Unsere Techniker, die sind die besten Fachleute, die sind am Berg dort oben. Und wie gesagt, es sind noch Einmessungsarbeiten im Gange. Also machen wir weiter mit Nonstop Music. Sobald das Ganze beendet ist, werden wir natürlich sofort mit unserem Live-Programm beginnen. Wir hoffen auf Ihr Verständnis und wir danken Ihnen im Voraus.
0: Rund einen Monat später sorgte Radio M1 noch einmal für Aufregung. Was war geschehen? Umweltskandal auf dem Schwarzen Stein. So wurde in dicken Lettern in den diversen lokalen Zeitungen berichtet. Sogar das österreichische Fernsehen hat davon berichtet. Ein mit 4 Ölfässern zu je 200 Liter Dieselöl ausgerüsteter Versorgungshubschrauber für Radio M1 kam im Oktober in eine Sturmböe und musste seine Ladung abwerfen. 7 days a week.

0: Am 5. August 1990 war es soweit. Nach Einmundigung des Programms auf den Frequenzen 104,2 MHz und 104,9 MHz startete Radio M1 sein rockiges 24-Stunden-Programm. Die M1-Crew schon von Anfang an aus einem Team erfahrener alter Hasen der Privatradioszene bestand, erreichte das M1-Programm von Anfang an ein Niveau, das sich vergleichbare Rundfunkstationen erst mühsam erarbeiten müssen. Heute besitzt Radio M1 das mit Abstand größte Sendegebiet von allen Südtiroler Radiostationen. Eine Nord-Süd-Erstreckung von Bozen in Südtirol bis Nürnberg in Deutschland versorgt Radio M1 die Gebiete Sedoner Klause, Großraum Bozen, Meran, Brixen, Brenner, Innsbruck, Kufstein, das gesamte Tiroler Unterland und dessen Seitentäler sowie den südbayerischen Raum inklusive Münzen, Augsburg, Ingolstadt bis hinauf nach Nürnberg.
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We Love the Pirate Stations. Ja, sauge die Nummer und das waren jetzt über 4 Stunden Radio NDW Querbeet Spezial in Erinnerung an den legendären Sender Radio Bavaria International. Aufgrund der Tatsache, dass der Gründer Jürgen von Wedel vor knapp 2 Wochen plötzlich und unerwartet verstorben ist. Und ich habe mir gedacht, einfach mal erinnern an eine wirklich geile Zeit. Ich habe die Zeit miterlebt. Ich bin unheimlich stolz darauf, das miterleben zu dürfen, weil es wirklich toll war, weil es einfach schön war und weil es Erinnerungen sind, die man einfach nicht vergisst und die einfach auch wachgehalten werden müssen. Und ich würde sagen, ein paar Minuten bleibe ich noch bei euch. Ein paar Titel haben wir noch, so einfach lasse ich euch nicht gehen. Und genießt die paar Minuten noch, nehmt euch einen Kopfhörer, nehmt euch ein Getränk eurer Wahl und macht einfach mal richtig laut und denkt an diese wunderschöne Zeit zurück. Das war Querbeet. Am Mikrofon war der Stefan. Wir hören uns wieder am 14.07. Und schön, dass ihr dabei wart. Und ich würde sagen, ein paar Titel hier noch, zum Beispiel der hier.

Ja, da werden Erinnerungen an die Südtiroler Zeitwache. Genauso auch mit dem hier. Läuft auch immer selten im Radio, aber lief sehr, sehr oft auf Radio M1.

Cliff Richard war das und Born to Rock'n'Roll. Normal kennt man ja von ihm solche Titel wie Rote Lippen, Soll man küssen oder Congratulations. Aber da hat er mal eine richtig gute Nummer rausgehauen, nämlich Born to Rock'n'Roll. So, der letzte Titel und ich möchte mich von euch verabschieden. Das waren 5 Stunden Querbeat mit einem Spezial von Radio Bavaria International und dann auch noch ein paar Titel von mir. Wir hören uns wieder am 14.07. zu Querbeet und euren Musikwünschen. Und jetzt gibt es noch einen richtigen Knaller. Und dann bin ich weg. Am Mikrofon war für euch der Stefan. Servus.

0: Weitere Menschen wurden verletzt. Als mutmaßlicher Haupttäter wurde ein 45-jähriger Mann aus dem Raum Hannover festgenommen. Zwei weitere Personen befinden sich in polizeilichen Maßnahmen. Hintergrund der Tat soll nach bisherigen Erkenntnissen ein Sorgerechtsstreit um ein 3 Monate altes Baby gewesen sein. Das Kind und seine Mutter überlebten die Tat. Niedersachsens Innenministerin Daniela Behrens sprach von einer kaltblütigen Tat. Die Ermittler prüfen nun unter anderem den genauen Ablauf und die Herkunft der sichergestellten Waffe. Die große Hitze hat in Deutschland erneut Fragen zur Belastbarkeit der Stromnetze ausgelöst. Nach mehreren Stromausfällen und Bränden an Trafostationen warnen Energieexperten, dass hohe Temperaturen den Strombedarf deutlich steigen lassen. Kühlschränke, Lüfter, Klimaanlagen und weitere Geräte laufen dann häufiger oder länger, während Leitungen und Trafostationen stärker belastet werden. Als zusätzliches Problem gilt, dass viele Netze nicht für die gleichzeitige Nutzung von E-Autoladern, Wärmepumpen und Solaranlagen ausgelegt sind. Der Ausbau der Stromnetze kommt nach Einschätzung von Fachleuten vielerorts nicht schnell genug voran. Verbraucher sollten deshalb damit rechnen, dass es bei extremer Hitze regional häufiger zu Stromausfällen kommen kann. In Deutschland leben derzeit mehr als 250.000 ukrainische Männer im Alter zwischen 23 und 60 Jahren. Das Bundesinnenministerium nennt zum Stichtag Ende Mai genau 265.804 Personen. Hintergrund ist die Debatte über den automatischen Schutzstatus für ukrainische Männer dieser Altersgruppe. Die EU-Kommission will auf Bitte der ukrainischen Regierung prüfen, diesen Schutzstatus zu beenden. Die Mitgliedstaaten müssen dem noch zustimmen. Bundesinnenminister Alexander Dobrindt hat bereits signalisiert, dass Deutschland einen solchen Schritt unterstützen würde. In der Ukraine gilt seit Kriegsbeginn ein Ausreiseverbot für wehrpflichtige Männer. Zum Einsatz an der Front können Männer ab 25 Jahren verpflichtet werden. Die Hitzewelle Ende Juni hat den Bevölkerungsschutz in Deutschland stark belastet. Feuerwehren, Rettungsdienste, technisches Hilfswerk, Leitstellen und Krankenhäuser meldeten in vielen Regionen deutlich mehr Einsätze als üblich. Häufig ging es um Kreislaufzusammenbrüche, Flüssigkeitsmangel, Hitzschläge, Brände und technische Schäden an Strom- und Verkehrsinfrastruktur. Besonders kritisch war die Lage in einzelnen Pflegeeinrichtungen, in denen Bewohner wegen überhitzter Räume behandelt oder evakuiert werden mussten. Auch Notaufnahmen kamen regional an ihre Grenzen und baten darum, sie nur bei echten Notfällen aufzusuchen. Zugleich hat die Hitzewelle die politische Debatte über besseren Schutz in Wohnungen, Kliniken und Pflegeheimen neu angefacht, einschließlich der Frage nach modernen Klimaanlagen. Die Ukraine hat erneut russische Energie- und Militärinfrastruktur angegriffen. Nach Angaben aus Kiew wurden unter anderem Raffinerien, ein Munitionslager, ein Bahnknoten auf der Krim und Teile eines Rüstungsbetriebs attackiert. Russland meldete den Abschuss von mehr als 200 ukrainischen Drohnen und bestätigte zugleich regionale Probleme auf dem Kraftstoffmarkt. Präsident Wladimir Putin sprach von einem gewissen Defizit, das aber nicht kritisch sei. Die russische Regierung hat Kraftstoffreserven freigegeben und Exportbeschränkungen für Benzin und Kerosin verhängt. Der ukrainische Präsident Volodymyr Zelensky erklärte, mit Angriffen auf Raffinerien solle die russische Kriegsmaschinerie getroffen werden.
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0: In der Nacht ist es in unserer Region meist dicht bewölkt, stellenweise neblig oder diesig und einzelne Schauer sind schon möglich. Die Temperaturen bleiben mild und liegen meist zwischen 16 und 20 Grad. Im weiteren Tagesverlauf bleibt das Wetter unbeständig. Vor allem am Morgen und am Vormittag fällt verbreitet Regen. Örtlich kann es auch kräftiger schauern oder kurz gewittern. Später gibt es zwar auch trockene Abschnitte, ganz stabil wird es aber noch nicht. Die Höchstwerte erreichen meist 21 bis 24 Grad. Dazu weht ein mäßiger, zeitweise böiger Wind. Am Donnerstag zeigt sich das Wetter deutlich freundlicher. Nach einem frischen Start wird es trocken. Neben einigen Wolken kommt die Sonne öfter durch und die Werte steigen auf 25 bis 26 Grad. Am Freitag wird es wieder kühler, mit einem Mix aus Sonne und Wolken. Einzelne Schauer sind nicht ganz ausgeschlossen, meistens bleibt es aber ruhig bei rund 21 bis 22 Grad. Am Samstag bleibt es trocken. Es wird freundlich bis wechselnd bewölkt, mit Höchstwerten um 21 bis 22 Grad.
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1: In Stade bei Hamburg sind nach Schüssen in einer Jugendhilfeeinrichtung 6 Menschen gestorben. Nach Angaben der Polizei handelt es sich bei allen Todesopfern um Mitarbeiter der Einrichtung. Mehrere weitere Menschen wurden verletzt. Als mutmaßlicher Haupttäter wurde ein 45-jähriger Mann aus dem Raum Hannover festgenommen. 2 weitere Personen befinden sich in polizeilichen Maßnahmen. Hintergrund der Tat soll nach bisherigen Erkenntnissen ein Sorgerechtsstreit um ein 3 Monate altes Baby gewesen sein. Das Kind und seine Mutter überlebten die Tat. Niedersachsens Innenministerin Daniela Behrens sprach von einer kaltblütigen Tat. Die Ermittler prüfen nun unter anderem den genauen Ablauf und die Herkunft der sichergestellten Waffe.
2: Die große Hitze hat in Deutschland erneut Fragen zur Belastbarkeit der Stromnetze ausgelöst. Nach mehreren Stromausfällen und Bränden an Trafostationen warnen Energieexperten, dass hohe Temperaturen den Strombedarf deutlich steigen lassen. Kühlschränke, Lüfter, Klimaanlagen und weitere Geräte laufen dann häufiger oder länger, während Leitungen und Trafostationen stärker belastet werden. Als zusätzliches Problem gilt, dass viele Netze nicht für die gleichzeitige Nutzung von E-Autoladern, Wärmepumpen und Solaranlagen ausgelegt sind. Der Ausbau der Stromnetze kommt nach Einschätzung von Fachleuten vielerorts nicht schnell genug voran. Verbraucher sollten deshalb damit rechnen, dass es bei extremer Hitze regional häufiger zu Stromausfällen kommen kann.
1: In Deutschland leben derzeit mehr als 250.000 ukrainische Männer im Alter zwischen 23 und 60 Jahren. Das Bundesinnenministerium nennt zum Stichtag Ende Mai genau 265.804 Personen. Hintergrund ist die Debatte über den automatischen Schutzstatus für ukrainische Männer dieser Altersgruppe. Die EU-Kommission will auf